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0: Also Leute, irgendwie, ich muss sagen, es ist ein geiler Intro-Song, aber ich finde ihn schon ein bisschen creepy auf jeden Fall. Das ist jetzt gerade zur düsteren Jahreszeit, dem Oktober-Wien, ist das natürlich schon,
1: Meinst du den Spuktober?
0: Ja, da schaudert's mir schon. Ludwig, du bist wieder da.
1: Ja, das stimmt.
0: Schön, dich zu hören. Hallo. Ja. Und wir haben nämlich passend zu dem heutigen Thema, was Lukas uns gleich erzählen kann, und, unserem schönen Titelsong haben wir heute den Komponisten dieses Songs dabei, Paul.
2: Hallo.
0: Hallo. Stell dich doch mal vor. Was machst du? Wo bist du? Und nenn auch gerne dein Lieblingsspiel, weil es geht heute wieder um Spiele.
2: Ah ja. Hallo, mein Name ist Paul Küppers, PK. Ich bin Komponist, Musiker, Improvisator, Pianist. Ich habe eigentlich eine Jazz-Ausbildung genossen oder tue das immer noch, aber bin auch vielseitig interessiert in anderen musikalischen und künstlerischen Angelegenheiten. Und ich bin sehr froh, hier zu sein. Und mein Lieblingsspiel wäre momentan, glaube ich,
0: kannst du ja noch überlegen.
2: Weiß ich nicht, aber das Spiel, das ich letztens gespielt habe und gut fand, war Penumbra Overture.
0: Oha.
2: Das. Genau.
0: Und das ist doch auch ein Horrorspiel, oder?
2: Genau.
0: Und da sind wir doch schon beim richtigen Thema, Lukas. Worum geht's heute?
3: Richtig, Leute. Es geht heute um gruselige Musik aus Horrorspielen, speziell um das Sounddesign, womit sich ehrlich gesagt, glaube ich, jeder hier besser auskennt als ich. Ich habe einfach nur gedacht, oh, gruseliges Spiel, ich nehme ein bisschen Musik da draus. Und wir haben uns gedacht, passend zu Halloween machen wir heute eine kleine Gruselfolge. Mal gucken, ob wir das auch in den nächsten Jahren so beibehalten für den Spooky Oktober.
0: Ich glaube, da gibt es genug Themen, über die man sich da unterhalten kann.
1: Ich hoffe auch, weil Halloween ist mein Lieblingsfeiertag.
3: Ich finde es gut, dass es jetzt ein Feiertag ist.
1: Ja,
3: endlich recognized in Deutschland.
1: Reformationstag ist er ja auch, aber ich mag Halloween sehr gern. Ich gucke da immer Horrorfilme und mag es, dass es viele Kostümpartys gibt.
2: Welchen Horrorfilm hast du geschaut letztes Mal?
1: Letztes Jahr hatte ich Corona und ich glaube, ich habe an Halloween Killing of a Sacred Deer geschaut.
2: Ah ja.
0: Oha, mit Kurzschrandfieber. Na, guten
2: Tag.
0: Nice
2: Movie.
3: Ich wollte nur kurz sagen, dass Ludwig und ich letztes Halloween eigentlich beide auf eine Party eingeladen waren und als Vampire gehen wollten. Und dann hatte Ludwig einfach Corona. Dann konnten wir nicht zusammen.
1: Das war sehr schade, weil ich habe mir die Vampir-Szene zu mir bestellen lassen und dann musste ich die so vor die Tür legen und Lukas und Hannah sind hochgekommen und haben sich die Vampir-Szene abgeholt und ich war irgendwie schon total excited ab dem Moment, wo dieses Paket gekommen ist. Naja.
0: Oh ich dachte erst, du hast die Vampir-Szene zu dir nach Hause bestellt.
1: Ja, das habe ich auch nochmal.
0: Ich muss auch sagen, ich finde irgendwie das so, ich habe früher so Horrorfilme, fand ich einfach viele ultra langweilig und ich habe eher nur so Splatterfilme geguckt und so und ich habe das nicht gecheckt, gerade mit so Geistern, Schmeistern habe ich alles nicht gerafft und dann habe ich vor 3 Jahren oder so, habe ich dann angefangen, mich dann doch irgendwie darauf einzulassen, auch wenn es irgendwie teilweise so seichte Unterhaltung ist und habe auch dann einfach durch das mehr Horrorfilme gucken einfach gemerkt, dass es doch halt auch viele geile gibt. Und jetzt ist das echt bei mir auch so eine Tradition, also generell immer im Oktober gucke ich echt die meisten Filme, die dann immer schön Tee machen und dann entweder so richtig wholesome, cozy Filme oder halt richtigen Horror. Ja, und heute wollen wir in der Folge, wir haben einfach ein paar lustige Songs mitgebracht, ein paar nicht so lustige und vor allem wollen wir uns irgendwie damit auseinandersetzen, wie in Horrorspielen im Soundtrack das Sounddesign auch mit inbegriffen sein kann. Also wie so diese Sachen auch ineinander überzahlen und so. Und Paul, du hast da was ganz Tolles mitgebracht aus deiner Geschenkekiste.
2: Ah, geht's direkt schon los. Okay. Ja, also ich weiß nicht, ich habe so ein paar, ich habe 3 Stücke mitgebracht heute. Und das erste, was ich heute genau mitgebracht habe, ist gar nicht aus einem Horrorspiel irgendwie, gar nicht aus einem Horrorspiel-Soundtrack und verfehlt das Thema komplett. eigentlich.
3: Ist auch kein gruseliges Lied, oder?
2: Doch. das schon. Also es ist von Charles Ives. Das Stück heißt Central Park in the Dark. Und es ist so fast 120 Jahre alt. Und ich finde, es klingt überhaupt nicht so. Und ich finde irgendwie, dass das so ein sehr gutes Beispiel dafür ist, wie eine Komposition quasi, so wie das häufig bei irgendwie Horrormedien ist irgendwie, gar nicht so im klassischen Sinne, in Anführungsstrichen, irgendwie jetzt gecraftet sein muss aus einer Melodie und Akkorden und so weiter, sondern es geht eher um eine Atmosphäre und um einen Sound, der erzielt wird. Und so eine, genau, um das Sounddesign und auch um irgendwie so eine Klanglandschaft, die irgendwie abstrakter ist und gar nicht in diesen Bauklötzchen, in dem Vibe irgendwie konstruiert ist. Ergibt das Sinn?
0: Ja,
2: voll. Genau, und ich finde, das persönlich ist vielleicht kein schlechter Einstieg in irgendwie so, ich würde nicht sagen Ambient-Musik, weil es gibt auch viel Horror-Musik, die wir heute auch wahrscheinlich auch hören werden, die irgendwie nicht einfach nur eine Atmosphäre ist, sondern irgendwie anders, keine Ahnung. Genau, und ich finde irgendwie dieses Stück ist aber so ein guter Einstieg dafür, was irgendwie das bedeuten kann, dass diese Grenzen zwischen Musik und Soundeffekts und Atmosphäre und Sounddesign irgendwie, dass das alles, dass diese Grenzen dann irgendwie nicht mehr so klar erkennbar sind. So, und das dann zu so einem Gesamtwerk wird. Wir können das ja mal hören.
0: Ja.
1: Yeah.
0: Also Charles Ives, Central Park in the Dark.

0: That was the piece.
1: Das war geil.
0: Ja. Ja, ne? Irgendwie ist es voll das... Also ich finde, es ist voll das... Also das Stück ist irgendwie so krass modern für die Zeit und so.
1: Mhm.
0: Also und das Konzept auch irgendwie. Also und ich finde Ives Musik grundsätzlich, dass dann irgendwie so quasi so wie so mehrere Stücke gleichzeitig laufen nebenher. Und man kann sich das wirklich richtig bildlich vorstellen, irgendwie so diesen dunklen Central Park. Und dann kommt irgendwann diese Marschkapelle irgendwie und in den Häusern ringsrum wird so Ragtime gespielt. Also das ist so das Konzept irgendwie. Und diese Stille wird so unterbrochen von so Everyday Life. Und das ist eigentlich, also ich frage mich, warum es irgendwie heutzutage irgendwie nicht so Musik in dieser Richtung oder warum Leute nicht so komponieren irgendwie. Also vielleicht, wahrscheinlich tun sie das auch, aber es passt irgendwie so sehr in unsere Medien, Media-driven Era of Living. So. Ja.
2: Ja, ich hatte auf jeden Fall auch gerade so ein bisschen ungewöhnliches Hörerlebnis, weil ich mir nicht ganz sicher war, ob ich gerade eure Audios irgendwie mithöre über Zoom wegen der Remote-Aufnahme, die wir gerade machen. Das war so, ich habe so ein bisschen gebraucht, um zu checken, nee, das ist einfach so, wie das Stück funktioniert. Das fand ich ja total spannend, weil so auch wenn das doch schon ein paar Jahre auf dem Buckel hat, war das auf jeden Fall ein bisschen eine neue Erfahrung.
3: Ja, 120 Jahre, sagst du?
0: Ja, es ist von 1906.
3: Krass.
0: Es ist so, also ich, keine Ahnung, finde ich irgendwie, hätte ich nicht gedacht. Ja, und irgendwie ist ja, und deswegen wollte ich das auch unbedingt reinnehmen, obwohl es kein Soundtrack ist von einem Videospiel, aber es hat so den Charakter von einem Soundtrack auf eine Art.
3: Weil
0: irgendwie, so ein Soundtrack ist immer so eine Reflexion der Umgebung irgendwie, in der man sich aufhält, ob das jetzt ein Film ist oder ein Spiel oder wie auch immer, oder eine Stimmung. Und dieses Stück macht das halt so verfickt gut. So, genau. Deswegen dachte ich, wäre das vielleicht cool zum Starten.
2: Hat auch auf jeden Fall was bisschen Unheimliches gehabt, fand ich. Es war schon so.
1: Total.
2: Keine Ahnung, schon so ganz fiese Spannung da irgendwie die ganze Zeit drin. Irgendwie.
0: Ja, die Streicher, die laufen ja auch die ganze Zeit durch. Und es ist teilweise übelst dissonanter Kram irgendwie.
1: Ach, das finde ich auch toll, dass sie so diese Ebene legen an Klangteppich, dieses und immer in dieser, ja, fast wie so ein Loop, der die ganze Zeit darunter läuft. Irgendwie. Hat es auch sehr an Bioshock erinnert. Also auch dieses, weiß ich nicht, so dieses auch so fast schon Kammerorchester-mäßige Zusammenspiel teilweise und dann aber sich halt so aufweitend und dann halt sehr über einen reinbrechend, wie halt irgendwie was sehr Bedrohliches irgendwie, das finde ich toll.
0: Ja, jetzt, wo du es sagst, irgendwie, if you put, also wenn du so einen Radiofilter drüber packen würdest, würde ich das easy als Bioshock-Soundtrack kaufen.
1: Wer dazu mehr nochmal hören will, kann unsere zweite Folge über Wasserlevel anhören, weil da rede ich genau über Bioshock.
0: Nice.
1: Und da kann man auch nochmal die Vergleiche ziehen.
3: Ich finde, das Stück hatte auch einfach so Jumpscares. Bisschen auch wie bei dem Bioshock-Soundtrack.
0: True. Ja. Ja, irgendwie genau dieser Moment, wo sich dann alles zuspitzt und die Trommel mit dazu kommt irgendwie und die Flöten. Stimmt.
1: Gar nicht. Aber toll, wie dann wieder diese Stille danach wieder einkehrt. Es hat wirklich so was sehr Schönes, Beruhigendes, aber halt einfach eigentlich echt wie so ein Gang durch den Park bei Nacht, was so was sehr Schönes, Beruhigendes, Kopfklarmachendes haben kann, aber gleichzeitig halt bedrohlich und überall lauern Gefahren, die vielleicht aber auch gar nicht da sind und diese Präsenz von potenziellen Gefahren die ganze Zeit. Und ich finde irgendwie das Stück, das bringt das so gut zusammen irgendwie. Ist es auch die zweite Sinfonie, wo mehrere Dirigenten gleichzeitig dirigieren?
0: Nee, das ist die vierte.
1: Das ist die vierte, okay, ja.
0: Genau, auch sehr große Hörempfehlung, die vierte Sinfonie. Das sind genau drei Dirigenten, glaube ich, gleichzeitig. Weil weil diese Ausschnitte des Orchesters alle in unterschiedlichen Tempi spielen irgendwie. Es ist so. Ich habe auch mal gehört, Charles Ives hat wohl Lieder geübt auf dem Klavier und hat die in einer Tonart gesungen und in einer anderen Tonart begleitet.
1: Stimmt.
0: Der hat so Sachen gemacht. Man hört es voll irgendwie. Und der fand es actually einfach nice. Irgendwie, der hatte so Gefallen daran, das zu tun.
2: Schön, ja, das war ein sehr schöner Einstieg.
0: Wir können ja jetzt direkt reinspringen in den Pool.
1: Wir springen jetzt rein ins kalte Wasser der Nordsee. Und das ist ein sehr, sehr schöner Bogen, auch über Bioshock eigentlich, weil ich habe es ja letztes Mal schon angeteasert, wo es um Pisse auf der Bohrinsel ging.
3: Stimmt.
1: Heute wird es eher darum gehen, dass man sich auf einer Bohrinsel einpisst, weil ihr seid ein Elektriker aus Glasgow und arbeitet in der Nordsee auf einer Bohrinsel, spielt in den 70er Jahren und plötzlich passiert richtig wilder Scheiß. Es ist ein Sturm wütet um euch herum. Und es geht um das Spiel, das dieses Jahr rausgekommen ist, Still Rakes the Deep. Das ist von dem Studio, die auch Chinese Room, die haben auch Amnesia, Machine for Pigs und diese ganzen Walking Simulator, diese großen Dear Aster und Everybody's Gone to the Rapture. Rapture, Bioshock. Das Spiel ist ein recht kurzes Horrorspiel, weil ich das Setting und alles so, ich kaufe mir eigentlich keine Spiele mehr direkt zum Release, aber ich war so, ich will nichts darüber wissen, ich hole mir das direkt, weil das sieht einfach krass interessant aus. Und ich habe das wirklich, es war eine sehr, sehr gute Entscheidung, weil das irgendwie da nicht so viel zu wissen war, einfach eine sehr coole Spielerfahrung, kann man echt an so zwei Abenden oder drei Abenden auf jeden Fall auch durchspielen. Und es ist so eine Mischung aus The Thing und so kosmischem Lovecraft-Horror auf einer Bohrinsel. Super geiler Scheiß. Und ich würde euch ein Stück daraus vorspielen. Ich habe auch was überlegt, was tatsächlich in die Richtung ging von dem Stück, was wir gerade gehört haben, was noch wilder ist, aber habe mich jetzt doch für was Kürzeres entschieden. Und das Spannende ist, also der Soundtrack ist von Jason Graves, also wie Gräber, auch zu Halloween passend sein Name. Den
0: Jason
1: kennt
0: auch.
1: Jason, ja, lol. Und der macht tatsächlich richtig viel, vielleicht liegt es an seinem Namen, I don't know, ist mehrfach ausgezeichnet worden für seine Soundtracks. Den kennt man zum Beispiel von Dead Space, Tomb Raider, Far Cry, Until Dawn. Also so diese richtig, also viele so Horror-Classics auch, aber halt auch Moss. Ich weiß nicht, ob ihr das kennt, da spielt man so eine kleine Maus. Also er kann so gruselig, aber auch so süß und schön richtig gut. Und das war der Grund, warum man ihn sich dann hier dafür besorgt hat. Weil der ganze Sound, das werdet ihr gleich hören, besteht aus so zwei parallelen Komponenten, die sich auch abwechseln. Einmal so ein Kammerorchester, so warme Streicher, die tatsächlich auch krass wie ein Bioshock klingen. Die sind in dem Stück dabei, also nicht mit dabei, was ich jetzt rausgepickt habe. Und auf der anderen Seite ist so ein richtig so John Carpenter-mäßiger Synthesizer, tiefe Holzbläser und ja, so ein sehr düsterer Sound. Und das erzeugt aber so eine richtige so Schönheit des Horrors, weil es irgendwie gleichzeitig wunderschöne musikalische Themen entstehen. Könnt ihr euch mal das Main-Theme anhören, wenn ihr wollt. Und es aber auch richtig gruselig wird. Und hier kommen dem schon richtig nah, was diese Grenzen von Sounddesign und Musik angehen, weil Jason Graves hat zusammengearbeitet mit einem Metallkünstler und der hat eine Apparatur gebaut, The Rig. Das sieht auch so ein bisschen aus wie eine kleine Ölbohrplattform tatsächlich. Und da haben die halt so richtig krasse Mikros relativ nah rangestellt und haben das mit einer richtig hohen Frequenzrate aufgenommen, sodass so, werdet ihr ja gleich hören, so krasse metallerne Sounds entstehen, die aber wirklich so klingen, also die haben so richtig Scale. Also das ist nicht, das wirkt dann nicht mehr durch diese hohe Frequenzrate, nicht mehr so, als wäre das irgendwie so ein kleines Ding, so ein kleines Kunstwerk. Und das Soundteam hat auch das Rig genommen, um eigentlich die meisten Sounds auf dieser Ölbohrinsel auch zu vertonen. Und diese gleichen Sounds kommen aber auch im Soundtrack vor. Das heißt, es ist wirklich hier in dem Fall ein fließender Übergang zwischen Sounddesign und der Komposition. Und man weiß eigentlich auch im Spiel nicht, was ist was. Und dadurch, dass es ja auf dieser Ölbohrinsel spielt, sind eh eigentlich 90% der Sounds irgendwie Metallern. Genau, und bevor ich dann noch euch dann nochmal weiter wieder drüber oder darauf eingehen können, würde ich euch das einfach mal vorspielen. Also hier kommt Something Has Come Aboard von Jason Graves.

0: Ja, Ludwig, du als Holzbläser-Konnoisseur, was empfindest du dabei?
1: Ja, die Holzbläser waren saugeil. Ich mag es gerne, wenn sie so ein bisschen furzig klingen und sie klangen sehr
2: Ja.
1: furzig.
2: Kennt ihr diese TikToks von so, weiß ich nicht, so mit so Videos von so großen Schiffen, die irgendwie in so eine Welle rein
0: Ja.
2: rasen sozusagen? Oder wenn dann irgendwie so, wie heißt die, auch so Bilder von so Bohrinseln, die während eines Orkans irgendwie
0: Ja.
2: schaukeln und so, und dann kommt immer dieser Sound so, joho. Daran hat mich das ein bisschen erinnert, aber irgendwie in einer
0: Diesen
2: guten
0: Vibe hat
2: Way.
0: das Spiel halt auch.
2: Ja,
0: Also, das
2: Chico.
0: ist quasi der Vibe die ganze Zeit. Und das hört man natürlich jetzt nicht, weil das Streichquartett nicht drin war, aber hier ist es halt auch so, dass er das Streichquartett auch sehr, sehr nah mikrofoniert hat, sodass so ein sehr intimer Sound entsteht. Dann wird halt die ganze Zeit das gelayert mit diesem Synthesizer. Das ist ein Mini-Moog, auch aus den 70ern gewesen, was ja auch so diesen typischen John Carpenter-Sound irgendwie erzeugt, was halt auch sehr passt, weil es ist auch im Spiel so ein Wesen, was sich immer, was so Leute befällt quasi. Also das befällt so die ganzen Mitarbeitenden irgendwie, die ganzen KollegInnen von ihm. Und das Monster kann man auch gar nicht so fassen. Also es ist so alles so tentakelig, hat keinen richtigen Aggregatzustand gefühlt. Und
2: Aggregatzustand.
0: deswegen ist das irgendwie so sehr passend. Und ich finde halt irgendwie so ein bisschen, was halt Ives zum Beispiel mit diesen Streichern gemacht hat, wird halt hier die ganze Zeit mit diesem Synthesizer gemacht, irgendwie, habe ich das Gefühl.
1: Ja.
0: So dieses
1: Dieses
0: Layer.
1: Fundament irgendwie, ne?
0: Genau.
1: So.
0: Richtig geil finde ich auch diese richtig hohen, wie so Nebelhorn, wobei Nebelhorn ist so tief, aber diese trompetigen Sounds. Und da hat er zum Beispiel
1: Ja.
0: diese britischen Whistles, die man auch so aus Irland zum Beispiel kennt, aus der Volksmusik und so, diese Penny Whistles. Es gibt so eine Technik, wo man quasi zwei davon im Mund hat und gleichzeitig spielt mit der linken und
1: Was
0: rechten
1: sind, was,
0: Hand.
1: sorry, die kenne ich gar nicht. Was ist denn das?
0: Die sind so aus so Messing oder so. So diese ganz dünnen, langen Flöten, die sind so richtig hoch und blechern.
1: Ah, ja, okay.
0: Und der hat das auch mit einer extrem hohen Frequenzrate aufgenommen und die erzeugen dann auch diesen Trompetensound irgendwie.
1: Ach,
0: Und ich
1: geil.
0: finde, das sind diese Sounds, die erzeugt werden, das klingt wirklich so, als würden gleichzeitig aus der Tiefsee und aus dem Nebel irgendwelche Sachen lauern und irgendwie ist so irgendwie Walgeräusche kommen, die aber doch irgendwie nicht Mensch, also nicht natürlich klingen, irgendwie so alienhaft klingen. Und gleichzeitig hört man die ganze Zeit irgendwie, oder wirkt das auf mich, als würden so Wellen an die Bohrinsel schlagen und
1: Oh
0: irgendwie, es
1: ja.
0: verzerrt sich alles in den Rohren.
1: Ja, mit den Fagotten vor allem, weil
0: Genau,
1: jetzt,
0: genau.
1: sorry fürs Unterbrechen,
0: Alles
1: aber
0: gut.
1: diese auf einer Musik-Nerd-Ebene, ganz am Ende dachte ich, damn, Pro-Gamer-Move irgendwie, weil die Fagotte spielen dann so ganz tief irgendwie so einen Polyrhythmus. Ich weiß jetzt nicht ganz genau, welcher das war, aber das war so ein Rhythmus, der so, die so gegeneinander, so zwei Rhythmen, die so gegeneinander liefen die ganze Zeit.
0: Ja, wie so Wellen, die so aufeinander
1: Dumm. Genau,
0: brechen. So, ja.
1: irgendwie. Und das fand ich ziemlich smart gelöst irgendwie. Nur
0: Ja.
1: kurzer Einwurf.
2: Ist krass, dass ihr sowas hört. Ich kann so echt keine Ahnung von Musik
0: Ich bin heute
2: dafür.
0: durch die Sonne gefahren, habe das ganze Album nochmal gehört. Und
2: Schön.
0: das ist noch, also das ist noch okay. Also den ich eigentlich reinnehmen wollte, das ist so wirklich pures Chaos, das irgendwie und einfach nur purer Terror. Und da muss ich auch sagen, so bei dem Spiel, also es ist, ich habe das mit Porter, ich hatte es einmal alleine angefangen, da haben Paul und ich das tatsächlich auch zusammengespielt.
1: Yes.
0: Und es gibt so, es ist ziemlich linear. Und ich glaube, es ist halt, also es geht halt auch viel so um Familie und Verlust. Und ich glaube, dass bei dem Spiel auch eher so die Story im Vordergrund steht, weshalb,
1: Und auch so Schuld und Scham auf eine Art.
0: genau, total,
1: Irgendwie,
0: weil.
1: weil er irgendwie so Dreck am Stecken hat, der Hauptcharakter irgendwie, ne?
0: Der ist auch gar nicht sympathisch. Also der flucht auch die ganze Zeit mit so einem übelst dicken schottischen Akzent. Und das macht ihn aber irgendwie auch so nahbar irgendwie, weil er halt
1: Ja.
0: wie so ein normaler Person ist. Und dadurch ist es jetzt, also man kann es nicht, ich würde jetzt nicht sagen, dass es so das gruseligste Spiel überhaupt ist, aber es gab einen Moment, wo man, es ist alles linear und dann wird man zum ersten Mal in so ein nicht lineares Level geworfen, wo man zum ersten Mal mit diesem Viech konfrontiert wird und da hat auch das Sounddesign ist auch ziemlich krass irgendwie, weil das vor so einer Waschmaschine steht und die ganze Zeit so diesen Deckel von der Waschmaschine da drauf schlägt und man spürt das aber in seinen Knochen um einen herum. Und ich saß wirklich da und ich habe wirklich noch nie so Panik bekommen wie dort, weil ich war so, ich kenne nichts über das Spiel, ich weiß nicht, was jetzt passiert, weil ich da so ins kalte Wasser geworfen wurde, literarisch irgendwie, weil ich das direkt gekauft habe. Und ich hatte so krass Panik davor und Angst davor, zum ersten Mal zu sterben in diesem Spiel. Und dann bin ich zum ersten Mal gestorben. Danach war es okay, dann konnte ich irgendwie auch chillen bei dem Spiel. Aber so dieser erste Moment dafür hat sich schon gelohnt, das zu spielen. Ja, und schöne Geschichte, sehr schönes Setting. Und ja, was ich auch noch irgendwie schön finde, ist, dass halt durch diese Intimität und irgendwie der ganze Soundtrack zeigt mir irgendwie so, wie, und auch diese kleine Besetzung vom Orchester, wie klein diese Geschichte auch ist. Also niemand interessiert sich für diese paar Leute, die da auf dieser Bohrinsel irgendwie das Schlimmste in ihrem Leben durchmachen und alle dahin gerafft werden, weil es halt irgendwo mitten in der Nordsee ist und niemand hört sie schreien.
2: Ich muss ja sagen, das ist mein Ernst mit der Waschmaschine, das ist das horrormäßig. Ich kann nicht, unsere Waschmaschine steht so im Bad und ich kann so nicht im Bad sein, wenn die an ist, weil ich dieses Geräusch so schlimm finde. Die ist irgendwie so laut, also uns ist mega laut. Die hat, ist auch eigentlich ein bisschen kaputt, glaube ich. Das ist so ein bisschen, ich weiß gar nicht, wie man das nennt. Das ist halt irgendwie nicht so richtig ausbalanciert und dadurch poltert die immer extrem. Ich bin wirklich so, wenn ich irgendwie ins Bad will und die läuft, bin ich so, muss ich mir zweimal überlegen.
0: The Horror. Dann spiele nicht dieses Spiel.
3: Was ich nochmal, um einmal von dem, was du ganz am Anfang gesagt hast, Emilian, zurückzugehen, also ganz am Anfang, nachdem wir es gehört haben, was ich total spannend fand und was mir auf jeden Fall beim Hören auch echt doll aufgefallen ist, ohne dass ich das Setting so gut kannte, ist ja tatsächlich, dass das irgendwie so der Soundtrack die ganze Zeit auf so zwei Ebenen eben stattgefunden hat und so das so gerade so die Synthese eigentlich total abgekapselt ist von so diesen dann total metallischen Ambient-Geräuschen, die irgendwie passiert sind. Das fand ich, oder auch den analogen Instrumenten, die irgendwie genutzt wurden. Das ist so, keine Ahnung, so diese zwei Ebenen hat, die so nicht so richtig zusammenfinden und dadurch halt total den großen Raum irgendwie erschaffen. Das fand ich sehr schön.
0: Und das muss ich sagen, bei dem ganzen Soundtrack ist es wirklich sehr bewusst. Es ist ein sehr bewusster Soundtrack und auch einfach Themen, die immer wieder kommen und das finde ich, mag ich einfach, wenn man sich da gerade bei so einem kurzen Spiel, das wirklich so ein Flow ist und man irgendwie nicht merkt, es sind viele Wiederholungen oder irgendwie das Kampfthema oder sowas.
1: Ja, und du meintest ja vorhin, das war der Komponist auch, der Dead Space gemacht hat, ne?
0: Genau.
1: Da gibt es auch so ein richtig nices Video auf YouTube mit dem Entwickler Glenn. Ich habe den Nachnamen vergessen, der dann irgendwie darüber redet und wie die, also der reißt auch so ein bisschen an, wie die den Soundtrack gemacht haben. Und der Komponist von dem Soundtrack, wenn das denn der gleiche ist, kann ja auch sein, dass es mehrere waren, die da mitgearbeitet haben, soll wohl auch so unkonventionelle Methoden gefunden haben, wie beispielsweise irgendwie Glenn Schofield. Genau, dass er dann irgendwie zum Entwickler gegangen ist und so meinte, ey yo, hier, ich habe letztens diese U-Bahn aufgenommen, die hatte so ein furchtbares Geräusch und Glenn Schofield war nur so, ja, hau das in den Soundtrack rein, bla, irgendwie, und dann sind da irgendwie auch Elemente von anscheinend irgendwie, und es gibt genau dieses eine Video von einem Kanal, ich glaube, der heißt Ars Technica oder so, mega spannend, meiner Meinung nach. Und da gibt es noch so ein Video, glaube ich, wo nochmal genau gezeigt wird, wie welcher Sound entstanden ist irgendwie. Hm. Also.
0: Ja, super spannend. Also tolle Sachen, die der Herr macht, auf jeden Fall.
1: Ja.
0: Magst du mit deinem nächsten weitermachen, Paul, bevor wir dann zu Ludwig kommen?
3: Ich würde vielleicht vorher einmal noch kurz was zu Dead Space sagen, weil ich frage mich gerade, ob ich diesen Soundtrack auch gehört habe, weil ich habe dieses Spiel tatsächlich auf dem iPod Touch gespielt.
1: Was? Das konnte man?
3: Ja, es gab Dead Space für den iPod Touch und ich glaube, es war sogar eine so relativ gute Umsetzung davon. Also es ich glaube, gerade der erste Teil ist ja auch noch gar nicht so mega groß gewesen und ich glaube, die Levels haben die eigentlich schon ganz gut eingefangen bekommen.
0: Das ist so das Äquivalent zu du hast Dune auf dem iPod geguckt oder auf deine Apple Watch oder so.
3: Ja,
0: so dieses.
3: halt auch, also so ein Horrorspiel auf dem iPod Touch ist halt auch irgendwie totaler Quatsch so.
2: Doom gespielt auf dem Display von meinem Fieberthermometer. Nein, Spaß.
1: What?
2: Nein. Ah, lol, okay, aber gut, es gibt ja so. Ich glaube, das gibt's wahrscheinlich echt. Also es gibt ja so dieses Meme, dass Doom irgendwie auf allen Geräten läuft, die halt ein Display haben. Und es gibt so Videos, wo das auf so Bankautomaten-Display oder so läuft.
0: Stimmt, stimmt.
1: Shit, jetzt könnte man auch über den Doom-Soundtrack sprechen irgendwie. Und dass der jedes Mal unterschiedlich ist, je nachdem, auf welchem Rechner man das zockt, weil das irgendwie den internen MIDI-Scheiß benutzt von, ja. Egal.
0: Oha, ja, spannendes Thema fürs nächste Mal. Vielleicht reden wir auch drüber. Da haben wir ja vielleicht auch schon mal das intern besprochen.
3: Ja, ich habe ein weiteres Spiel mitgespielt, was ich auch auf dem iPod Touch hatte. Ich hatte übrigens auch Duke Nukem auf dem iPod Touch und Minecraft. Ja. Das gab überraschend viele Spiele. Und ein Spiel, was auch für den iPod Touch umgesetzt wurde, war Slenderman. Habt ihr damals Slenderman gespielt?
0: Ich habe ein Let's Play hochgeladen mit einer Freundin. Und ich habe sie ganz geguckt. Schlimm erschreckt.
2: Ich habe nur Let's Plays geguckt, aber nicht von dir, Emilian.
3: Ach, schade. Ja, ich habe erstmal drüber nachgedacht, was eigentlich so klassische Horrorspiele sind, die ich gespielt habe, weil ich dachte erst so beim Thema der Folge saugeil, ich liebe Horror, und dann ist mir aufgefallen, ich kenne mich halt ganz gut mit so Horrorliteratur aus und mit Horrorfilm vor allem, aber Horrorspiele habe ich relativ wenig gespielt. Und so das, ja, so von den großen Klassikern, vor allem Slenderman The Eight Pages von 2012. Genau, von Parsec Productions. Das war ein einziger Guy, der dieses Spiel, glaube ich, gemacht hat. Und ich glaube, er hat auch den Soundtrack gemacht, weil ich habe nichts dazu gefunden, dass den irgendwer anders gemacht haben soll. Und das ist irgendwie total spannend, weil es, glaube ich, so oder eins der ersten Spiele war, die irgendwie so als Meme funktioniert haben. Und es war ja auch eine Umsetzung von einem Meme. So diesen Slenderman, den gab es ja vorher auf irgendwelchen so Cryptide- und Creepypasta-Foren schon. Und dann hat der sich irgendwie diese Figur genommen und da das Spiel draus gemacht.
0: Fun Fact, ich hatte auch mal einen Creepypasta-Kanal. Naja.
3: Geil. Nächste Halloween-Folge leaken wir Emilians Creepypastas. Genau, ja, ich kann ja mal kurz erklären, worum es in dem Spiel geht. Also, es passiert nicht wahnsinnig viel. Man ist ein Spieler in einem dunklen Waldareal in First Person und hat eine Taschenlampe, die im Laufe des Spiels dunkler wird, und man kann laufen, aber man kann nicht so oft laufen, weil dann verbraucht sich die Ausdauer, und man muss 8 Seiten finden, die irgendwie an Bäumen hängen oder so oder an irgendwelchen anderen Orten in diesem Wald, und dabei wird man von einem Typen mit langen Beinen und Armen im Anzug verfolgt. Und wenn man ihn...
1: Ohne Gesicht,
3: ja. Und wenn man ihn
1: aus irgendeinem Grund hat man dann auch noch so ein neues irgendwie, wenn der in der Nähe ist.
3: Ja, genau. Es ist so, es kommt so weißes Rauschen auf dem Bildschirm und der Sound übersteuert kurz.
0: Heutzutage würde ich mir das anhören, so wenn ich schlafen will, so White Noise, Slenderman einfach. Und dann kann ich gut schlafen.
3: Ja, also ich meine, gut, ich glaube, das Spiel braucht nicht so mega viel Vorrede. Vielleicht können wir einfach mal in den Soundtrack reingehen. Ich habe jetzt die ganze Playlist verlinkt. Ich würde sagen, wir können uns mal den ersten Track anhören, dann den von Seite 7 und dann vielleicht nochmal das Slenderman-Geräusch, weil das ist fantastisch.

0: Ja, das ist so der Anfang des Spiels. Ne? Man hat so, also ganz am Anfang hört man, glaube ich, sowieso nur die Schritte, die eigenen, und dann sammelst du so die erste Seite an und dann kommt diese Kick. Und es kommt erstmal nichts anderes für die ersten zwei Seiten. Und also ich meine, gut, das Spiel ist auch relativ kurzweilig, so wenn man weiß, was man machen muss, dann hat man das in 10, 15 Minuten durchgespielt.
1: Ich nicht. Ich habe mich immer nur eingeschissen.
0: Ja, fair. Genau, aber am Anfang kommt erstmal tatsächlich nur dieses eine Geräusch.
1: Nee, ich finde es spannend, dass ich mich nicht mehr erinnern kann, dass es überhaupt Musik kam. Aber ich glaube, das macht es vielleicht auch so effektiv, den Anfang, weil es halt doch, glaube ich, auf jeden Fall dazu beigetragen hat, diese Atmosphäre und so dieses irgendwie, das löst ja schon, kann ja schon Stress in dir auslösen, dass du bist so, okay, irgendwas.
2: Ja, genau, das wollte ich gerade sagen, irgendwie, das ist so, es löst Stress aus und es nervt irgendwie einfach so ein bisschen. So, und das ist irgendwie, also, und wir haben ja gerade so gekichert so ein bisschen und meinten so, yo, das ist irgendwie billig und das ist auch bestimmt so zu einem gewissen Grad. Aber es funktioniert irgendwie, es ist so immer diese gleiche verdammte Kick mit so ein bisschen Delay drauf oder wie auch immer irgendwie so. Und ja, I don't know.
0: Ich glaube halt auch so, der Moment, wenn du halt so diese erste Seite einsammelst und ja, also gut, ich meine, ich glaube, diese Erfahrung ist ja schnell auch bei den meisten verflogen, weil das halt einfach so wahnsinnig viral war und alle relativ schnell wussten, wie dieses Spiel funktioniert. Aber gerade wenn du so das erste Mal geöffnet hast und durch diesen Wald gelaufen bist und erstmal wirklich so nichts hattest, außer so Stille, deine Schritte, den Wald und irgendwie die Möglichkeit, eine Taschenlampe an- und auszumachen und mal zu sprinten und dann so diese Seite eingesammelt hast und plötzlich diese dauerhafte Kick irgendwie im Hintergrund steht, ist schon eigentlich.
2: Das ist schon creepy irgendwie. Und ich finde das Sounddesign, jetzt, wo ich so drüber nachdenke, das Sounddesign ist ja auch irgendwie ein bisschen billig so. Irgendwie, aber es ist auch total wirkungsvoll irgendwie. Du hast nur dieses Geräusch von den Seiten, wenn du sie aufsammelst, diese Footsteps und irgendwie Grillen im Hintergrund. Irgendwie, oder?
0: Ich glaube, irgendwie so ein bisschen Tiergeräusche auf jeden Fall.
2: Ja, irgendwie ist. Und so Wind vielleicht irgendwie. Ist echt nicht schlecht eigentlich. Irgendwie so aus den wenigen Mitteln, die der Kollege hatte, hat er dann irgendwie das Beste gemacht. So.
1: Und es hat ja funktioniert.
3: Aber findet ihr auch, dass das Spiel so ein bisschen die Gentrifizierung war von Slenderman? Weil ich fand, also bevor es das Spiel gab, war das halt so eine Creepypasta Urban Legend so mäßig. Und das war dann auch so voll effektiv, wenn man das so erzählt hat, so als Gruselgeschichte. Weiß ich noch, so als Teenie.
2: Das war vor meiner Zeit. Ich kenne tatsächlich nur Slenderman nur durch das Spiel.
3: Ja, also, siehst du?
2: Ich bin Opfer der
3: Das Problem.
2: Ich bin nicht das Opfer. Ich bin Teil des Problems.
3: das ist das Problem. Du kannst nichts dafür. Du kannst nichts dafür, dass das Spiel Slenderman so Mainstream gemacht hat.
1: Ich würde das mal verneinen, weil danach ging es ja erst richtig los, als dann dieses eine Mädchen da ihre Freundin umgebracht hat.
2: Oh ja, stimmt, das gab's auch. Stimmt, das gab's auch.
1: Das war ja erst weit nach dem Spiel, das war ja erst vor ein paar Jahren.
2: Und dann gab's noch irgendwie diesen einen Film, aber der Film war sehr schlecht.
0: Genau, es gab auch noch ein zweites Spiel auf jeden Fall, ich glaube auch vom gleichen Entwickler. Ich habe übrigens nochmal geschaut, der hieß Mark J. Hadley, dass wir den einmal kurz erwähnt haben.
2: War dieses zweite Spiel Arrival?
0: Genau. Und ich würde sagen, das war eigentlich der Ausverkauf. Also 8 Pages, das war ja auch einfach eine Freeware. So. Das war ja irgendwie auch das Geile an dem Spiel, dass es halt wirklich komplett wie ein Meme funktioniert hat. So, irgendwer hat es auf einer Website entdeckt und dann haben es plötzlich so das ganze Internet gespielt. Und
3: ja, das ist auch eher joke-mäßig gemeint. Aber ich finde es so lustig, dass irgendwie jetzt so ein Slenderman Cinematic Universe gibt und er so ein etablierter Charakter ist und es so Filme und Spiele über ihn gibt. Und früher war es halt so ein Reddit-Posts oder whatever, keine Ahnung, wo das herkommt. Das ist
2: genauso wie mit den Backrooms oder so.
3: Genau, voll.
2: Irgendwie die Backrooms oder andere Sachen.
3: Ja.
2: Keine Ahnung, mir fällt gerade nichts ein, aber.
1: Ja, das macht es ja auch so interessant. Also bei den Backrooms natürlich noch mehr, dass halt so viele Leute sich draufstürzen und dann diese Lore vervollständigen mit eigenem Material und so.
2: Das ist schon krass. Und letztens wurde ja die Location auch irgendwie, haben die rausgefunden. Miriam, du hast mir das ja geschickt.
1: Ja.
2: Irgendwie, we found the Backrooms und irgendwie, da ist jetzt so ein Hobby-Store drin. Irgendwie.
1: Aber wir müssen jetzt erstmal die siebte Page finden, Leute.
2: Leute pilgern dahin, kurz, das muss ich noch erzählen, pilgern dahin und machen da Fotos und so irgendwie so in den States. Fahren dann so hin und fragen dann so nach, jo, können wir Fotos machen? Hier waren die Backrooms, so bla bla bla. Ist ganz lustig. Es gibt da auch so Videos drüber, wie Leute dann dahin fahren. Naja.
1: Da machen wir mal Fantreffen oder so. In den Backrooms.
2: That sounds good.
1: Oder im Wald. bei der bei den 8 Patches.
0: Ja. Okay, ja, wollen wir mal uns anhören, wie der Soundtrack dann ganz zum Ende wird.
1: Ja.
2: Ja, dann wollen wir.

0: Ja, ich war irgendwie auch ein bisschen, als ich diesen Soundeffekt nochmal gehört habe, war ich auch ein bisschen über, oder ich musste mich dann wieder, mir wieder ins Gedächtnis rufen, dass es ja von Slenderman kommt, weil der inzwischen irgendwie so, keine Ahnung, so ein weites Stück Popkultur geworden ist und so ein Versatzding, was irgendwie immer wieder genutzt wird.
1: Naja. Was macht Slenderman mit
2: echt?
1: Einem,
2: wird das so,
1: ich glaub, wenn der einkriegt?
0: Ich glaube schon. Ich glaube so, das wird schon gerne noch irgendwie genutzt in, keine Ahnung, gerade auf YouTube oder so. Wobei ich dir auch kein genaues Beispiel nennen kann, in dem das genutzt wird.
2: Ja, oh Gott. Aber warte, Lukas, du hast gefragt, was Slenderman mit einem macht?
1: Ja, was macht der, wenn der einen kriegt?
2: Keine Ahnung.
0: Ja, es kommt Bildrauschen und man ist Game Over. Also dann ist er ganz nah, dann ist das Gesicht ganz nah zu sehen und dann ist Game Over.
2: Ja.
1: Okay, aber wir wissen nicht, was so sein Stick ist.
0: Nee.
2: Okay. Boah, jetzt will ich das wissen.
3: Ja, Ludwig, ich dreh dich doch mal um und find's heraus.
1: Wow.
0: Oh, scheiße.
3: Und, was ist passiert?
0: Ja, er war ganz nah an mir dran. Ich bin Game Over. Ich habe alle Seiten verloren. Er hat mich nicht geküsst.
1: Er hat dich in den Arm genommen.
0: Ja.
1: In seine langen Arme.
0: Aber sanft und hat vorher nachgefragt, ob das okay ist.
2: Ja.
3: Ja, für alle HörerInnen, die das jetzt nicht sehen, nur wir sehen es, Slenderman steht die ganze Zeit schon hinter Ludwig in der Kamera und wartet eigentlich darauf, dass er auch mal was sagen darf, aber ja.
1: Schwer, ja. Ohne Mund.
2: Der kann leider nicht sprechen, einfach. Das ist äußerst ärgerlich.
3: Ja, es gibt Leute mit Mund, es gibt Leute mit Hund. Paul, du bringst doch Ende Oktober, Anfang November auch ein Projekt raus.
2: Ja.
3: Was auch so in die Horrorschiene fällt. Kannst du uns da kurz zwei Sätze zu erzählen?
2: Es wird gut. Emilian macht mit.
3: Hi.
2: Ja, nee, genau, das waren also zwei Sätze. Ja, ich rede gerade wie Karl Lauterbach. Genau, Emilian hat mir geholfen bei dem Projekt. Also ich habe die Musik gemacht und sitze immer noch dran. Und Emilian, ich habe irgendwie so ein bisschen Videos aufgenommen. Das basiert auf einer Kurzgeschichte, die ich geschrieben habe. Auf einer Horror-Kurzgeschichte. Die ist entstanden. Das war so eine richtig dumme Idee einfach irgendwie. Ich habe mir halt vorgestellt, wie so ein Herrchen mit Hund an der Leine und du tauschst die Köpfe.
0: So. Wie bei Mars Attacks.
2: Wie? Ja.
0: Na, bei Mars Attacks wird doch die eine von den Aliens entführt und dann wird ihr Kopf auf ihren Chihuahua drauf transplantiert.
2: Und der Chihuahua hat dann den Kopf. Nee, hat. Der Kopf vom Chihuahua ist dann auf ihr.
0: Ja.
2: Das wusste ich gar nicht. Wie heißt das?
0: Mars Attacks von Tim Burton, der Alien-Film.
1: Das ist der mit den großen Gehirn-Aliens.
2: Oh, I didn't know.
3: Glaube ich, das ist auch so ein schöner, finde ich, Halloween-Film.
0: Ja. Yeah.
2: Den kenne ich gar nicht.
0: Erzähl weiter, die Idee ist trotzdem sehr gut. Getauschte Köpfe sind ein gutes Trope.
2: nee, genau. Und es ist so ein bisschen, ist quasi in dieser Kurzgeschichte sind das so die zwei legendäre Biester, die dann irgendwie so Leute heimsuchen und weit mehr verrate ich jetzt nicht irgendwie, aber es gibt Musik dazu und es gibt einen Kurzfilm, der am 1.11. erscheinen wird, voraussichtlich. Genau. Und Emilian hat mir auf jeden Fall sehr doll geholfen beim Film. Ich habe versucht, Regie zu führen und Emilian hat das dann gemacht, weil ich konnte das nicht so gut.
3: Wir haben das doch beide zusammen gemacht, hallo.
0: Wo kann man das Ergebnis denn dann sehen?
2: Es kann man dann auf YouTube sehen, denke ich mal. Auf YouTube, Instagram, und anderen sozialen Plattformen und hören auf allen Streamingdiensten. Und wahrscheinlich kann man das dann auch auf Bandcamp käuflich erwerben.
3: Und wir werden das natürlich auch bei uns posten, also ihr kriegt dann auf jeden Fall davon mit.
2: Yeah!
3: Du hast aber erstmal ein anderes Musikstück mitgebracht, was nicht von dir ist, Paul.
2: Genau. Was mich auch auf jeden Fall aber sehr beeinflusst hat im Schreiben für dieses eine Musikprojekt, an dem ich arbeite. Nämlich ist das von einem Spiel, das habe ich Ende letzten Jahres, glaube ich, gezockt. Es ist auch ein Klassiker.

0: würde ich sagen, unter Horrorspielen. Es ist definitiv ein Klassiker unter Horrorspielen. Amnesia: The Dark Descent. Das ist das Spiel, das PewDiePie berühmt gemacht hat, unter anderem. Genau, ein Spiel von 2012, was handelt von einem Mann, der in Preußen in einer Burg aufwacht. Das ist schon Albtraum genug.
1: Wollte gerade sagen.
0: Ja. Genau, und Amnesie hat irgendwie und sich nicht mehr erinnern kann, warum zur Hölle er da ist. Er weiß nur, dass er Daniel heißt. Der Typ ist eigentlich aus London. Und dass er ein Problem hat. Genau, und dass er in London wohnt. Und dann, genau, über Zettel, die er findet, und andere Hinweise, stellt sich dann raus, dass, genau, dass Daniel irgendwie verflucht ist. Und jemanden gesucht hat, der diesen Fluch aufheben kann. Das war dann eben dieser preußische Adlige, der ihn dann zu sich eingeladen hat irgendwie. Und dieser Fluch hatte irgendwie zur Folge, dass Leute in Daniels Umfeld einfach sterben. Genau. Und er keine gute Zeit hatte. Was genau vorgefallen ist, weiß ich jetzt auch gar nicht mehr. Und
1: keine gute Zeit
0: hat. Ja, ja, davon ist jedenfalls auszugehen. Naja.
2: Er fand es saugeil eigentlich.
0: Nee, und genau, um den Fluch zu brechen, geht es dann irgendwie auch darum, dass die etwas gewinnen müssen, eine Substanz gewinnen müssen, die heißt Vita, und die wird gewonnen durch die Angst von Leuten. Und das heißt, Daniel findet dann irgendwann raus, dass er Leute gefoltert hat irgendwie, und dann kommt die Erinnerung auch wieder und auch die ganze Schuld und Scham halt irgendwie nur, um dann quasi sich von diesem Fluch loszureißen. Und jetzt gehe ich ein bisschen auf den Soundtrack ein. Ich muss ein bisschen aufpassen, dass ich nicht zu viel laber. Ich könnte euch jetzt voll das Ohr abkauen.
1: Ach, ein bisschen genau. Zeit haben wir noch.
0: Gut. Genau, Mikko Tarmia hat den Soundtrack gemacht, und das war, glaube ich, nach Penumbra. Das ist so ein bisschen der spirituelle Vorgänger von Amnesia. Das ist das Spiel, das ich auch ganz am Anfang erwähnt habe. Ist es, glaube ich, sein zweiter Soundtrack für Frictional Games, also für den Entwickler. Genau, und finde ich, also sowohl Penumbra als auch Amnesia sind sehr bemerkenswerte Soundtracks, wie ich finde, irgendwie sehr atmosphärisch und sehr eindringlich. Also ich finde es wirklich, allein die Musik, also die Musik macht viel aus, die Musik knallt einfach so. Ich weiß nicht, wenn man dann irgendwie in einem Spiel ist und den Soundtrack hört, das ist, that's creepy shit. Genau. Aber das Stück, das ich ausgewählt habe, irgendwie ist das halt gar nicht. So, nämlich ist das, genau, das Stück heißt Back Hall und es ist nach der Back Hall benannt. Was irgendwie so ein Raum ist, zu dem man irgendwie in andere Orte der Festung quasi eindringen kann irgendwie. Und dieser Ort ist quasi so der erste und einzige Safe Space, den man hat in dem Spiel. Und die Musik reflektiert das irgendwie auch, aber auch so eine Melancholie. Und ich finde, das ist ein so unfassbar effektiver Moment gewesen in dem Spiel, weil davor irgendwie hat man sich die Nerven zermartert und sich fast eingeschissen irgendwie bei dem Spiel irgendwie. Und also ich fand es wirklich creepy, und die Musik hat das reflektiert, und da hat man so einen Ruhemoment einfach, um sich nochmal zu resetten, was auch super effektiv ist, eben, wenn man sich den gesamten Bogen anschaut des Spiels und vielleicht auch des Soundtracks.
1: Eben musikalisch auch.
0: Bitte?
1: Finde ich solche Momente halt auch total wichtig, ja. Um noch mehr so diesen, also diese Spalte zwischen, oder so Soundtrack, wenn man auch den zum Beispiel, den ich rausgesucht hatte vorher, wenn der so krass reinknallt und einem Angst macht, macht er einem halt noch mehr Angst, wenn es diese Momente gibt.
0: Genau, das ist so, damit man einen Vergleichswert hat irgendwie so. Ja. Und damit man sich irgendwie resetten kann, damit der andere creepy Soundtrack, der dann später im Spiel kommt, noch härter, noch effektiver ist einfach irgendwie.
1: Ja.
0: So. Jetzt habe ich wieder voll viel gelabert. Vielleicht hören wir uns das einfach mal an.

0: Oh, ein kurzes Vergnügen.
1: Schön.
2: Ja.
0: Aber schön.
2: Mhm. Irgendwie ein kurzes Stück. So. In dem Spiel selbst ist das nicht der Fall. Genau, sondern das wird dann, glaube ich, nochmal so ein bisschen gestretched irgendwie. Und das ist wirklich ganz toll. Also, ich weiß nicht, wenn man sich dann irgendwie noch Bilder anschaut zu der... Also, genau, eigentlich hat das jetzt nur so halb funktioniert, weil man muss eigentlich wirklich den Raum sehen, in dem das stattfindet. Also, wenn ihr mal eingebt irgendwie auf Google Amnesia Back Hall irgendwie, dann ist es diese blau beleuchtete Halle irgendwie mit so einem Springbrunnen in der Mitte, wo so zwei abgetrennte Beine rausschauen. Genau. Und man hat wirklich so dieses Ruhegefühl und so ein Reset. Wirklich gut gemacht, finde ich.
3: Es erinnert mich sehr an A Moment's Peace aus Dark Souls.
2: Ah.
3: Was genau, also auch ähnlich, auch mit so einer Haar oder mit so einer Harfe oder so einer Leier oder so. Tja, was, glaube ich, so den ähnlichen Effekt hat irgendwie. Ist irgendwie sehr schön.
1: Ich wollte eh noch einen kleinen Input zu geben, weil ich das bei meinem letzten Track eigentlich auch genau sowas rausgesucht habe. Ich mache das einfach jetzt schon und erzähle dann bei dem Track einfach nochmal, was ich daran besonders fand. Ja. Ich wollte nämlich nochmal, wo wir bei dem Thema sind und weil ich ja Literaturwissenschaften studiert habe, auf den Begriff des Unheimlichen eingehen, weil ich glaube so im Sounddesign, passiert das auch sehr gerne. Was stellt ihr euch denn irgendwie, also was bedeutet für euch denn das Unheimliche?
0: Ist ja eigentlich das Gegenteil von so heimlich, oder? Ist es nicht irgendwie voll bescheuert? Macht keinen Sinn.
2: Ich finde, es macht schon Sinn. Also unheimlich, also etwas, was ungewohnt ist, was nicht, was dem Zuhause nicht ähnelt. Yeah. So.
3: Ja, einen aus der Komfortzone bringt,
2: aus dem Safe Space raus.
1: Ja, nee, quasi. Das ist total richtig. Also tatsächlich ist der Begriff nämlich durch Sigmund Freud geprägt worden, der so ein bisschen, keine Ahnung, verschiedene unterbewusste Mechanismen aufdecken wollte. Und einer davon, der halt kulturell einfach wahnsinnig einflussreich ist, ist dieser Begriff des Unheimlichen, der eben genau das ist. Also er erklärt das auch linguistisch, dass er halt irgendwie diesen Begriff auseinandernimmt und sagt so, naja, das Heimliche, das sind irgendwie zwei Sachen, die da drin stecken. Das ist einmal halt irgendwie so das Geheimnis und einmal eben das Heim, das Heimelige. Und so das Unheimliche ist eben dieses unterbewusste Gefühl, dass das beides irgendwie verneint wird, so dass irgendwie sowohl diese heimelige Sicherheit irgendwie verletzt wird, als auch irgendwie ein Geheimnis zutage tritt. Genau, das ist
2: Gibt es denn irgendwie dann einen Unterschied zwischen unheimlich und gruselig? Nee, warte, weil unheimlich ist ja einfach nur irgendwie so ein unangenehmes Gefühl des Nicht-Verstehens irgendwie. Und gruselig ist dann wirklich, dass man so eine...
1: Ja, ich glaube, gruselig ist dann halt wirklich so dieses Empfinden von Angst auch.
2: So Angst,
1: ja.
2: Ne?
1: Genau. Ja. Und nee, was ich halt eben dafür für Horror total interessant finde in sowohl Spielen, Filmen und auch Geschichten, ist halt eben so dieses Verhältnis vom Unheimlichen zum Gewohnten, weil ich glaube, das ist halt eine Sache, die wahnsinnig effektiv ist. Also wenn man sich irgendwie so, weiß ich nicht, die Romane von Stephen King anschaut, die ja meistens irgendwie in so Vorstädten oder so spielen, in so vermeintlich sicheren bürgerlichen Gegenden, so da setzt er ja den Horror immer an oder keine Ahnung, bei einem bei Nightmare on Elm Street oder so, wo irgendwie dann das Unheimliche irgendwie in diesem eigentlich sicheren Gefilde des eigenen Bettes irgendwie passiert. So. Und da
2: Ich habe letztens den Prozess von Kafka gelesen.
1: Ja, total, genau, auch so.
2: Irgendwie so, du wachst auf und auf einmal sind da so zwei Dudes in deinem Zimmer und sagst du, du kannst arbeiten gehen, aber du bist verhaftet. So, irgendwie, was für eine Shitshow.
1: Nee, und ich denke, das ist halt total wichtig, um Horror gut zu erzeugen, dass du eben diese Momente hast, die dir doch irgendwie ein Gefühl von Sicherheit geben so und die dich doch wieder irgendwie in dieses, ja, irgendwie heimelige zurückholen, um von da aus wieder so diese Spannung aufzubauen. So, ich glaube, das ist so immer total spannend, wie das Unheimliche da in eine Form gebracht wird. Und ich habe das Gefühl, von dem, was du beschrieben hast, dass in Niger das genauso dort eben macht. So.
2: Ja, das ist, ja, voll. Das ist, ja, danke auf jeden Fall für den Input. Das war irgendwie sehr, sehr aufschlussreich. Irgendwie auch in diesem Kontext so voll logisch einfach.
3: Total. muss auch so sagen, ich finde ja eigentlich so, meinte ich auch so, dass ich so mit viel Horror einfach nicht so anfangen konnte früher. Und einfach halt auch jetzt immer noch sagen muss, also es gibt ganz, ganz wenige Horrorfilme, wo ich wirklich Angst oder wo ich mich grusel. Bei Spielen immer, weil dann hast du es halt selbst in der Hand, da musst du selbst reagieren. Da kann wirklich das noch so billigste Spiel mich irgendwie total
1: zittern lassen. Ich finde Spiele auch tausendmal gruseliger.
3: Es ist halt, du musst halt reagieren, du kannst den Leuten nicht zugucken. Aber so Home Invasion Sachen finde ich immer schlimm. So, weil das ja eben genau auch dieses ist halt, diese Comfortzone, dieses Zuhause, das, was man kennt, was man sich aufgehoben fühlt, wenn das halt irgendwie angegriffen wird. Dann finde ich das schon ganz
1: schön. Wo ich es auch total spannend finde, also über das Spiel werden wir heute, glaube ich, nicht nochmal sprechen, deswegen schneide ich es jetzt einmal kurz an, ist so bei Last of Us, vor allem im ersten Teil, so wie das da, so dieses Verhältnis aufgebaut wird, finde ich auch total spannend, weil ja so da das Heimelige irgendwie in den Charakteren stattfindet und ja eigentlich so eine, keine Ahnung, total emotionale Verbindungsgeschichte da erzählt wird. Zwischen Ellie und Joel, aber auch zwischen Joel und, ich habe vergessen, wie seine Freundin da hieß, und aber irgendwie ne, zwischen diversen Charakteren und irgendwie so diese gewaltsamen Umstände drumherum dann eigentlich so da den Kontrast zu bilden, die, ja, und dadurch irgendwie so Gefahr und Atmosphäre und auch eine unheimliche Atmosphäre aufgebaut wird.
3: Ja, sehr spannend. Und ich glaube, das ist auch so eine Sache, wo viele Horrorfilme auch scheitern einfach. Weil du brauchst halt diese Differenz. Du musst diese Skala erst irgendwie einordnen können.
2: Ja, es sei denn, du bist halt nur so auf Schock Horror getrimmt irgendwie und haust innerhalb von 10 Minuten 50 Jumpscares in deinen Film rein. Irgendwie.
3: Jetzt kommt auch jemand als Jumpscare mit einem Track, den wir noch gar nicht, den wir schon fast vergessen haben. Lukas.
0: Ja, ich habe nur eine Sache, die ich diese Folge vorstelle. Ich habe gerade den Knopf gedrückt, um den Stehschreibtisch, an dem ich sitze, hochzufahren. Mein Gott. Oh nein. Moment. Okay. Moment. Ich komme zurück. Sorry, Leute. Wie unheimlich.
3: Das ist wie einfach. Du sitzt so da wie auf so einer Brücke in so einem Spaceship einfach.
0: So,
2: jetzt bist du dir sicher, dass du das warst?
0: Ja, aber wer weiß. Vielleicht hat das auch ein Geist gedrückt. Nee,
2: mein Tisch geht auch hoch und eigentlich ist der gar nicht hydraulisch. Sorry.
0: Jetzt ist Ludwig verschwunden. Dann warte ich kurz. Bist du auch wieder da?
1: Ja,
0: okay.
1: Ich bin wieder da. Sorry.
0: Ich würde doch mal die Frage stellen, ob es nicht zu Hause im Heimlichen nicht irgendwie unheimlich sein kann, ohne eine Home Invasion. Sogar im gemütlichen Bett.
3: Wenn die Waschmaschine
0: an ist. Ja, wenn die Waschmaschine, dann, ja. Aber vielleicht auch, wenn man gemütlich im Bett liegt und schläft, nämlich im Traum, im Albtraum. Vielleicht aber auch einfach, man kann ja auch einen unheimlichen Traum haben, der kein Albtraum ist. Aber genau, ich möchte über ein Spiel reden aus 2004, Yumeniki, in dem es ums Träumen geht. Und wo man quasi, das ist so einer der OG, sag ich mal, Walking Simulators. Also es gibt eigentlich nicht so richtig Gameplay, außer dass man halt rumläuft. Und genau, man spielt in diesem Spiel als ein einzelner Charakter, Madotsuki, so ein Mädchen, die in einem Apartment wohnt und eigentlich das gesamte Spiel über ihr Zimmer auch gar nicht verlässt. Man kann es auch gar nicht verlassen. Sie will es nicht. Wenn man versucht, das Zimmer zu verlassen, dann schüttelt sie einfach nur den Kopf und bleibt drin. Genau, und das tatsächliche Spiel spielt sich in Madotskis Träumen ab. Yumeniki heißt auch Traumtagebuch. Und genau, das gesamte Gameplay besteht sozusagen daraus, man geht ins Bett, man schläft ein und dann erwacht man in so einem Hub, sag ich mal, wo verschiedene Türen aufploppen und indem man durch diese Türen geht, kommt man dann eben auch in verschiedene Welten rein. Und das Spiel ist gar nicht mal so ein, ich würde gar nicht sagen, dass das vordergründig unbedingt ein Horrorspiel ist. Es geht einfach ums Träumen und Träume können ja auch schön sein oder merkwürdig, aber vielleicht nicht gerade gruselig. Aber selbstverständlich können sie auch gruselig sein und ich würde auch sagen, dass eine große Portion dieses Spiels sich vor allem mit so Albträumen oder eben unheimlichen Träumen beschäftigt. Genau. Und es gibt nicht so richtig ein Ziel, was man aber eben machen kann, ist, dass man diese verschiedenen Welten eben so explored. Man läuft da durch und man stößt dort dann eben auf verschiedene Geheimnisse und Easter Eggs und man kann sogenannte Effekte einsammeln. Das sind dann so, so kleine Items, mit denen man irgendwie das Aussehen von Madotsky verändern kann oder die ja auch verschiedene Fähigkeiten verleihen, so dass man irgendwie in dem Spiel so ein bisschen progressen kann und an so Orte kommt, an die man vorher nicht kommen konnte und so. Genau, aber wie gesagt, an sich geht's einfach darum, du gehst so durch die Welt und du träumst diese Träume und du lässt dich davon eben so ein bisschen berieseln und manchmal passieren eben unvorhersehbare Dinge und manchmal erschreckt man sich auch ganz doll oder so. Das ist so ein bisschen ähnlich wie das Spiel Dream Emulator LSD. Ich weiß nicht, ob euch das was sagt.
1: Von oh mein Gott,
0: Osamu Sato. Das ist crazy,
1: ja.
0: Oder? Also It's auch da.
1: Insane.
0: Genau, gehst du einfach, träumst du halt und es ist so der Versuch, irgendwie Träume so umzuwandeln in so dieses Videospielmedium.
2: Ein Kunstwerk.
0: Ja.
2: Dieses. Also sowieso, ne, Videospiele, aber bei dem ist es so wirklich so,
0: ja.
2: Das ist wirklich sehr bemerkenswert, finde ich.
0: Genau, naja, und dieses Spiel Maniki ist eben, würde ich sagen, kann man damit vergleichen, hat aber ein ganz anderes Design, also es sieht halt aus wie so ein pixeliges RPG, es ist auch in RPG Maker gemacht. Ich hatte ja letzten Monat was von Earthbound mitgebracht, es ist eigentlich so die gleiche Schiene oder Undertale oder so, sieht auch genauso aus und war auch sehr, sehr stark von Yumeniki tatsächlich inspiriert. Und Kikiyama, die Person, die das entwickelt hat, man weiß eigentlich nicht so richtig viel über diese Person. Man dachte tatsächlich auch jahrelang, Kikiyama ist gestorben in diesem riesigen Erdbeben 2011 in Japan. Und tatsächlich hat sich erst, ich glaube, 2018 rausgestellt, dass Kikiyama noch lebt, weil es so ein Steam-Release von Yumeniki gab. Davor konnte man das nur so als Fan-Translation sich online runterladen. Kikiyama hat das damals auch für umsonst einfach auf deren Website quasi hochgeladen. Und 2023 wurde Kikiyama tatsächlich auch mal von Toby Fox, dem Entwickler von Undertale, interviewt. Ist aber ein ganz witziges Interview, weil es Toby Fox.
2: Gibt's das auf YouTube?
0: Nee, es ist nur schriftlich auf der Website von Toby Fox, weil der nur Ja-Nein-Fragen gestellt hat. Per E-Mail oder so an Kikiyama. Also man weiß weiterhin nicht so richtig, wer das ist.
2: Das ist ja so cool.
1: Diese RPG-Maker-Cloud ist auch wild auf jeden Fall. Ich glaube, da gibt es echt einige Beispiele, die irgendwie genauso mysteriös sind.
0: Voll. Ja, und also dieses Spiel hat halt so, also wirklich einfach so ein bisschen so ein Cult-Following erreicht. Es ist ja recht alt, 20 Jahre alt, von 2004. Wenn man das mal gesehen hat oder wenn man sich mal so die Grafik anguckt, dann ist total unverkennbar, was das für einen Einfluss halt auf so Undertale, Cave Story, diese Art von Titel irgendwie hatte. Genau, und ich habe jetzt so ein bisschen in meinem, also weil wir ja über Horror sprechen und über Horror-Sounddesign, mir auch mal so die etwas gruseligeren Teile von dem Spiel rausgesucht oder einen davon. Und das ist vom Soundtrack her tatsächlich so vom ist so ein bisschen wie bei Slenderman, dass es einfach nur so eine Loop ist, basically. Also das quasi, das ist, glaube ich, vollkommen mit so Synthesizern gemacht. Eigentlich nur so ein 10, 15-sekündiges Segment, was einfach immer wieder geloopt wird. Und während das halt loopt, läuft so irgendwie durch diese Welt. Und das, also das kreiert einfach so eine bestimmte Atmosphäre halt. Ist jetzt nicht so wirklich so ein episches Musikstück oder so, alles relativ simpel, genauso wie eigentlich das Game Design auch total simpel ist. Und ich habe als ersten Track den OST von der Numbers World mitgebracht und die Numbers World ist allein schon für alle Leute gruselig, die in der Schule schlecht in Mathematik waren. Genau, also die Welt ist so eine Art Labyrinth und auf dem Boden sind überall so verschiedene Zahlen. Das hat irgendwie nicht so richtig ein System und die sind so, das ist alles so, als würde wäre so mit so Blut so eine Zahl auf den Boden geschrieben worden. Und an den Wänden sieht man so bizarre Fratzen, die irgendwie scheinbar auch leben, also die, als wäre so die Wand am Leben, weil man kann nämlich auch mit einem Messer in sie reinstechen und dann bluten sie und so. Also es ist alles ein sehr weirder, gruseliger Vibe irgendwie. Und ja, ich...
2: Solche Spiele spielst du, Lukas?
0: Ja, so das habe ich gespielt irgendwie, als es...
2: Nee, das war ein Spaß. Ich wollte nur so Boomer-Cosplay, naja, egal.
0: Also ja, ich habe das in meiner Schulzeit extrem viel gespielt, so als edgy Teenager irgendwie. Und es hat mich auch sehr geprägt. Es ist alles eins der Spiele auf jeden Fall. Ich erwähne ja immer so die meine so Special-Interest-Spiele, so Metal Gear Solid, Human Nikki, ist auf jeden Fall so in den Top 5. Ja, und ich würde sagen, wir hören uns erstmal den Track an und danach habe ich noch einen zweiten dabei, auch aus dem Spiel. Hier ist erstmal Numbers Were.

0: Ja, das war die Numbers World. Ist auf jeden Fall der Soundtrack meines Matheunterrichts. Ich weiß nicht, wie es bei euch war, wie ihr da gut drin wart, aber
1: Nein.
0: es war auf jeden Fall Horror für mich.
1: Ja, für mich war Schule sowieso Horror.
0: Same.
1: Außer Kunstunterricht, das war cool. Ich mochte
0: Ja,
1: Kunstunterricht.
0: bin ich bei dir. Bin ich bei dir.
2: Mathe hat gute Soundtracks.
0: Mathe?
2: So. Ja, so Songs mit Mathe gibt
1: Willst du
2: gute
1: einen
2: Mathe-Songs.
1: Dorfuchswitz machen gerade
2: Und
1: in mir,
2: irgendwie.
1: Jan? Also.
0: Ich dachte jetzt
1: Oder
0: an so
1: Mathe-Mann.
0: Math-Rock oder
1: Oh,
0: sowas.
1: ja.
2: Nee, so
0: Auch gut.
2: generell. Ich glaube, so andere
1: Ey, guck mal,
2: Fächer haben das
1: innerhalb einer
2: so.
1: Sekunde wurden jetzt schon drei potenzielle Themen für eure Radioshow
0: Mathe-Folge.
1: gedroppt. Die große Mathe-Folge.
0: Schreib mir das auf. Das ist gar nicht so schlecht.
2: Für mich hat der so krass, das hat so, ich fand das total beruhigend irgendwie. Das hat so sich angefühlt, als würde man in so einen riesigen Tempel gehen, der aber auch verwunschen ist und irgendwie so ins Unendliche geht. Das habe ich da irgendwie gefühlt irgendwie. Einfach so dieses, weiß nicht, irgendwie was sehr Zeremonielles, auch mit diesen Glocken und so, aber halt irgendwie trotzdem diese Eeriness im Sound und so.
0: Ich kann dich
2: Spannend.
0: auch, also hier mit der warme Hinweis, es gibt irgendwie auch so Yume Nikki Mix to Relax to mit dem Soundtrack.
2: Das
0: Kann
2: glaube
0: man
2: ich,
0: sich
2: das,
0: auch
2: also
0: gut
2: wenn ich die
0: anhören.
2: Mathezahlen nicht sehen muss, dann kann ich da glaube ich
1: Ey,
2: sehr gut
1: aber stimmt, das
2: relaxen.
1: hat wirklich sowas wie irgendwie mein neues grünes Rauschen, was es irgendwie gar nicht gibt, glaube ich, aber, oder vielleicht doch, egal. Irgendwie so diesen Vibe so ein bisschen gehabt irgendwie. Und zeremoniell finde ich, trifft es richtig gut. Irgendwie auch,
2: Auch
1: weil
2: durch
1: es
2: diesen
1: sowas,
2: Loop.
1: es klingt so, als würde so ein Glockensound genommen worden und der wäre so geloopt und gestretched bis ans Ende aller Tage irgendwie und dann
2: Ja.
1: abgespielt. Irgendwie total cool. Also auch wieder sowas
0: Ja.
1: Metallisches irgendwie
0: Und ich
1: ist.
0: fand es auch total spannend, dass es irgendwie so, also einerseits so niedrig aufgelöst war und dann halt trotzdem, also ich weiß nicht, ob das mit Reverb dort erreicht wurde, aber trotzdem so wahnsinnig doll im Raum steht. Also so richtig drückend irgendwie auf den Ohren ist so.
2: Auch das ist ein guter Punkt,
0: Das,
2: ja.
0: keine Ahnung, habe ich so in der Form noch nicht gehört, glaube ich. Es gibt leider auch nicht so offizielle Infos darüber, wie der Soundtrack entstanden ist. Also es wird auch alles von Kikiyama selbst gemacht worden sein. Es gibt auch so ein CD-Release irgendwie von ein paar Jahren, wo die alle drauf sind. Aber nicht so richtig klar, nicht so richtig confirmed, welche Synthesizer das sind. Ich habe ein bisschen rumgegoogelt und es gibt so Spekulationen, aber I don't know.
2: Das fällt mir gerade ein, was ich vorher noch sagen wollte zu deinem Paul, zu deinem Song, was hier aber auch das wieder schon wieder vermittelt für mich. Ich bei deinem von aus Amnesia dachte ich irgendwie so, dass es, ich hatte das Gefühl, ich bin auf einem Schlachtfeld und so ein Ritter und ich bin umgekommen und ich wache auf und der Wald ist, also es ist Nacht, aber gleichzeitig ist irgendwie es hell und ich gehe so in das Unendliche rein. Und hier habe ich das Gefühl, dass ich was Ähnliches habe, aber eher so, also auch so dieses irgendwie, weiß ich nicht, als würde ich in so einen Zwischenraum geworfen sein, so nachdem ich gestorben bin und ich bin so, okay, irgendwie ist es gerade richtig schlimm, aber irgendwie ist es auch sehr befriedigend irgendwie
1: Ja,
2: oder sehr.
1: irgendwie, ich weiß nicht, das hatte, also das, was du jetzt gesagt hast, hatte für mich jetzt auch sowas wie irgendwie, also du bist quasi dieser Ritter, der gestorben ist und irgendwie wachst wieder auf, irgendwie sowas, das so in einer gewissen Weise dieses Gefühl mitschwingt, dass, okay, irgendwie ist es jetzt gelaufen, so, it's over, you're fucking doomed, mäßig irgendwie, und dann irgendwie so auf der einen Seite so dieses sich damit arrangieren vielleicht und dann in dem Falle irgendwie trotzdem irgendwie so nicht wissen, shit, was passiert eigentlich irgendwie und dann große Fragezeichen, die rumschwirren und man hat nur so dieses sehr eindringliche Geräusch, das ja irgendwie auch so sehr apokalyptisch klingt auf eine Art irgendwie.
0: Wie in
2: Und das
0: einem
2: passt ja auch
0: Traum
2: sehr gut zu
0: halt. Ja,
2: Träumen.
0: wollte gerade
2: Genau,
0: sagen,
2: wie in einem
0: also so,
2: Traum.
0: du weißt
2: Ja.
0: auch nicht so richtig, wie du da hingekommen bist und was du da machst und wo es hingeht so, aber ja.
1: Irgendwie hat mich das jetzt auch erinnert an, also so irgendwie so vom Soundbild, gar nicht mal so sehr vom Inhalt der Handlung an, und irgendwie muss ich in letzter Zeit häufiger dran denken, wenn ich so auch so an Horror-Sound und Musik denken muss, ist Everything at the End of Time, dieses Album.
2: Total, ja.
1: Kennt ihr das,
0: Nein.
1: Ludwig und Lukas?
0: Von
1: Okay,
0: wem?
1: von The Caretaker. Das ist so ein 6-stündiges Album. Das sind, glaube ich, insgesamt genau 6 Alben in einem Album. Und dieses Werk beschreibt quasi komplett den Verlauf einer Alzheimer-Erkrankung.
0: Mm.
1: Und es ist wirklich konzeptionell sehr heftig und sehr gut gemacht, irgendwie sehr sensibel auch irgendwie. Aber auch auf eine ganz eigene Art. Also es wird häufig so Ballroom-Musik aus den Anfang 20. Jahrhundert irgendwie verwendet und dann so mega in die Länge gezogen und es klingt...
2: Und immer mehr so deconstructed.
1: Genau,
2: so
1: und dann mit der Zeit geht es immer mehr kaputt und so weiter. Und es ist wirklich... Also ich weiß nicht, so einige Leute haben dann auch wirklich, also das ruft dann irgendwie so sehr große Emotionen hervor in Leuten. Aber genau, das nur auch so nebenbei. Da könnte man auch eine ganze Radiosendung drüber reden, auf jeden Fall.
2: Ich habe das Album, habe ich im Lockdown, so weiß ich nicht, nach so 2-3 Monaten oder so, aber auf jeden Fall trotzdem so Anfangszeit, Pandemie, wo es langsam so war, okay, irgendwie, das nimmt kein Ende, habe ich die ganzen 6 Stunden am Stück gehört. Ich saß da und ich habe nur das Album gehört.
0: Das habe ich, als ich...
2: Und boy.
0: Als ich Masterarbeit geschrieben habe, kennt ihr von Natural Snow Buildings, Daughter of Darkness? Das ist auch so ein Dark Ambient Album, was irgendwie so 7 Stunden geht. Und als ich so richtig... Also als es mir so richtig schlecht ging, weil ich so im Masterarbeitsstress war, habe ich das so beim Arbeiten gehört. Und das war irgendwie so richtig so, ich weiß auch nicht, das war echt so ein Last Resort Move, bisschen irgendwie, bisschen so Out-of-Body-Experience. Ich habe das so gehört, ich war die ganze Zeit total im Schreibtunnel und war die ganze Zeit nur so am Tippen und es läuft auch die ganze Zeit so ein bisschen so leicht gruseliger Dark Ambient. I don't know.
1: Krass. Ja,
2: dann könnte dir der Kerl schon
1: also gefallen. Das Cover sieht auf jeden Fall auch echt krass aus. Irgendwie. So.
0: Hörempfehlung.
1: Danke für den Tipp. Ich werde mir das mal reinziehen.
2: Wollen wir uns den nächsten Song aus Humanity noch
0: genau anhören? Also, es ist gar nicht so. Also, ja, es ist obviously ein Song. Es ist so das, was man hört, wenn das passiert. Aber es geht um ein Event sozusagen. Also wie gesagt, bei dem Spiel manchmal passieren so Sachen, die sind auch so sehr unerklärlich und man, also mit Glück findet, also trifft man da irgendwie drauf, aber es gibt, wie gesagt, dadurch, dass es einfach du sowieso nicht so richtig weißt, was du da tust, auch die Möglichkeit, das zu verpassen im Spiel. Und das ist eins der Events, was tatsächlich auch mit der Numbers World verbunden ist und da habe ich mir wirklich total in die Hose gemacht, weil ich das so gruselig fand und auch so gar nicht antizipiert habe. Das ist so unter den Fans von dem Spiel einfach nur bekannt als das Face-Event und das passiert eben, indem man halt in dieser World, ich hatte ja erzählt, das sind so Fratzen an den Wänden irgendwie und eine sieht unter bestimmten Umständen ein bisschen anders aus als sonst. Und wenn du die mit deinem Messer, was man finden kann in der Welt, stabst, dann öffnet sich da sozusagen so ein kleiner Eingang zu einem Treppenhaus. Und in diesem Treppenhaus, da geht man so lang, das ist so ein kontinuierlicher Flur. Und an der Treppe, am Geländer steht so eine Art Wurm oder so ein, weiß nicht, sieht ein bisschen auch aus wie ein Penis, keine Ahnung, der heißt QQ-Kuhn und der reibt einfach so an dem Geländer, das macht so ein bisschen so ein quietschige Geräusch irgendwie und das Einzige, was einem so übrig bleibt, ist, dass man quasi diesen Flur einfach weiter entlang geht, man geht die Treppe hoch an diesem Ding vorbei und dann ist da eine Tür und es gibt gar keine Möglichkeit, diese Tür zu skippen, man muss da einfach durch und als Spieler denkt man sich irgendwie nicht so mega viel dabei, man öffnet diese Tür und dann kommt einfach so eine unskippable Cutscene von so einem riesengroßen, so eine Art Gesicht, deswegen Face-Event, aber es ist auch nicht so ein richtiges Gesicht, es ist so ein verzerrtes, so dämonisches Gesicht irgendwie und das spielt sich dann eben auf dem gesamten Screen einmal ab und es kommt so eben der Sound, den wir gleich hören und das löst aus, dass man einfach aufwacht. Also es ist wirklich so, ich glaube, der Effekt ist sozusagen, man findet es so gruselig, man erschreckt sich so doll, dass man quasi aus diesem Traum aufwacht und sowas passiert in dem Spiel eigentlich sonst nicht so richtig. Also du musst dich quasi so kneifen oder so, um halt wieder aufzuwachen. Und das ist so eine der wenigen Sachen, die einen quasi so verschreckt, dass man dann zurück in seinem heimeligen cozy Bett ist. Es gibt nicht so richtig eine Erklärung, es gibt so nichts in dem Spiel, so eine richtige Erklärung, es ist alles so ein bisschen Interpretationssache. Genau, und man weiß eben nicht so richtig, was die Signifikanz ist, das ist glaube ich auch ein bisschen egal, das muss man sich als Spieler einfach überlegen, was es für einen selber bedeutet. Und also für die Hörenden, wir hören das einfach gleich nur für euch jetzt, ich habe das auf YouTube, gibt es das nicht einfach nur als so Sounddatei, deswegen ist es der Clip. Und ihr seht dann quasi das Gameplay, also wie man da in diesen Flur kommt und dann dieses Event

0: Ja.
1: Wow.
0: Das war's. Ihr wisst Alter, nicht, wie gruselig das damals war, als ich das erste Mal gespielt habe. Ich wusste nicht, dass das kommt. Man kann das nicht antizipieren, du kannst es nicht wegklicken und auf einmal bist du so forced to see that. Ist jetzt gar nicht mal so ein gruseliges Gesicht, würde ich sagen. Also ist jetzt nicht so, also dass man so wegschauen muss oder so, aber ich weiß nicht, das war irgendwie so, ich hatte so ein krasses Erlebnis, hat mich sehr geprägt.
1: Ja, irgendwie auch dieses rapide Wechseln der Farben irgendwie, es vermittelt irgendwie so das Gefühl von so Kontrollverlust. Das fand ich schon echt auch spooky. Also vor allem in Kombination mit dem Video natürlich irgendwie.
2: Ja, das schaut es Gesicht, das lässt sich nicht greifen irgendwie. Das hat so keine richtige Form auch, und man kann es nicht richtig so einordnen irgendwie. So auch so ein bisschen so Cosmic Horror Shit irgendwie, den man nicht so begreifen kann.
0: Mich erinnert das so ein bisschen an so, I guess, ich weiß nicht, ob das jetzt culturally insensitive ist, weil ich es nicht so richtig placen kann, aber so buddhistische Abbildungen von so Dämonen und der Hölle, I guess.
2: Mhm.
0: Aber
1: ja, so
0: keine
1: traditionell
0: Ahnung.
1: Japanisch irgendwie.
0: Oder so, ja.
1: Wie diese Samurai-Masken irgendwie teilweise.
0: Stimmt.
1: Irgendwie daran hat es mich erinnert.
0: Und was ich auch heute erst erfahren habe, was ich auch nochmal ganz interessant finde, der Titel von dem, also der Soundtrack-Titel sozusagen von diesem Sound, ist auf Japanisch, ich möchte das nicht sehen, ich möchte das nicht sehen. Also so von wegen irgendwie, ich will mir das, ich möchte nicht gezwungen werden, mir dieses Gesicht angucken zu müssen. So, und das Spiel zwingt einen aber halt, also.
2: Ja, wie so ein Schlafparalyse.
0: Voll, genau.
3: Ja, ist halt auch wirklich fies, wenn sowas sonst eigentlich nicht im Spiel passiert, so das dann so an einer Stelle einzubauen. Mhm. Aber es macht es wahrscheinlich auch sehr wirkungsvoll, ne?
2: Da haben wir wieder die dynamische Skala von was ist gruselig und was nicht.
0: Es sieht auch ganz anders aus als der Rest vom Spiel. Das ist halt auch irgendwie ganz interessant. Das hat einfach nicht so diese
3: Pixel-Grafik. Was es ja auch wieder unheimlich macht, weil ne, du denkst wahrscheinlich, du bist irgendwie in diesem Spiel angekommen und weißt, was dich erwartet und so weiter und kennst irgendwie die Mechanismen und plötzlich kommst du in dieser eine Moment, wo dir aufgezeigt wird, nein, du weißt es nicht.
0: Ja.
1: You don't know shit. Ja, genau.
0: Und dann stell dir vor, ich so mit, weiß nicht, so 16, 17 in meinem Schlafzimmer so nachts das so spiele und denk so, ah ja, halbwegs gute Zeit haben mit Yumaniki, weil es jetzt auch nicht so, ist jetzt nicht mega das wholesome Spiel, aber ja, und dann kommt das einfach und bist so, lol, was ist gerade passiert? Also eine Zeit lang fand ich das wirklich wahnsinnig gruselig.
1: Ja, das ist wie, das erinnert mich so ein bisschen an das, dieses, ganz am Ende dieses Gesicht, habt ihr aus Sonic Excel mal gespielt? Das
0: oh ja,
1: so
0: stimmt.
1: Meine Fresse, dieses Gesicht am Ende irgendwie hat mir so Albträume bereitet. Irgendwie, als ich das gespielt habe mit so 12, 13. Und dann habe ich so im Bett, als ich nicht einschlafen konnte, so laut Dubstep gehört und mir vorgestellt, wie dieses Gesicht verprügelt wird, damit ich irgendwie einschlafen konnte, weil ich so Schiss hatte. Irgendwie, das hat mich echt begleitet eine Zeit lang.
0: Das war voll die gute Strategie, sich das so vorzustellen und dann Dubstep zu hören.
1: Das ist ja irgendwie nicht schlecht.
2: Also Leute, wenn ihr Angst habt, Dubstep.
1: Ja.
2: Du hast auch noch was Gruseliges mitgebracht, Paul.
1: Tatsächlich wieder nicht was sehr nichts allzu Gruseliges, aber etwas aus einem Horrorspiel, das ich tatsächlich auch nie gespielt habe. aber ich habe mir jetzt im Zuge dessen, ich habe dieses Stück gefunden, ich weiß gar nicht mehr wie, im Zuge dessen irgendwie mal so ein LP reingezogen und mir ist dann irgendwie aufgefallen, dass das Sounddesign von Silent Hill, das ist das Spiel, um das es sich drehen wird, den allerersten Silent Hill Teil von 1998, glaube ich, echt ein sehr uniques Sounddesign hat. Also es ist irgendwie auch sehr so diese late 90s, 2000s, early 2000s Sounddesign-Ding, irgendwie sehr PS2-mäßig. You'll hear it in a bit. Genau, aber so sehr avantgardistisch im Kontext eines Horrorspiels, weil man irgendwie so was ganz anderes erwartet. Man erwartet eigentlich diese Flächen und diese Atmosphäre und Wind und vielleicht diese metallischen Geräusche oder irgendetwas, was scratcht oder irgendetwas, was irgendwie nicht so angenehm ist für die Ohren. Und dann gibt es halt irgendwie diesen Track, der auch, natürlich muss man jetzt auch dazu sagen, nicht innerhalb des eigentlichen Gameplays stattfindet, sondern ganz am Ende irgendwie bei den Credits. Und ich habe den eigentlich echt nur auch das. Also das war so die lange Erklärung, die kurze Erklärung ist quasi, ich habe den Track ausgewählt, weil er ein verdammter Banger ist. So, lass ihn mal hören einfach.
2: Let's go.

0: Darauf könnte man freestylen, oder?
1: Ja, voll. Einer der Kommentare drunter ist auch, dass jemand dann wie zu gemacht hat und drauf gefreestylt hat.
2: Ach, geil. Es gibt
1: den Soundcloud-Link nicht mehr. Leider.
0: I didn't know Silo 2 was chill like that.
2: Nächste Folge machen wir Freestyle-Folge. Freestyle-Folge über...
0: über chill, ja, über, Silent Hill Beats to relax and study to...
2: Freestyle
1: to walk alone in the forest.
2: Freestyle über Face-Event. Einfach.
1: Ja, geiles Teil, ey.
2: Ja, ne? Irgendwie, wenn das im Club laufen würde, ich würde... I would freak out.
3: Ich würde so hart
1: ja, chillen. Wäre nicht so silent auf jeden Fall.
2: Ja.
1: Silent chill.
2: Silent chill.
0: So.
2: Ja.
0: Geil. Ich dachte jetzt halt, es kommt so dieser Standard-Silent Hill Track, maybe.
1: Ja, der Sound kam ja am Ende noch so ein bisschen rein. Ja. Ne? Das fand ich auch ganz geil.
2: Was ist?
0: Ja, ja, dieses Dronige, ich weiß gar nicht.
2: Ah, ja.
3: Das, was Adrian das in dem TikTok mal benutzt hat.
0: Ja, genau.
1: Ja.
2: Ja, genau. Nee, ich hab keine Ahnung, wovon ihr redet.
0: Ich finde, das erinnert total an so Beats von, also das ist kein Joke mit dem Chill-Anime-Beats, so, ne? Das klingt wie so Nuja Bass, ein bisschen.
2: Alter, voll, ja. Auf jeden Fall. Voll die Samurai-Champloo. Vielleicht finde ich es deswegen auch so nice. Irgendwie. Mhm. Das sind auch geile Beats einfach.
1: Heute kommen auch so viele Themen zusammen, über die wir schon Folgen gemacht haben, Leute. Das ist heute hier so richtig verknüpfender Moment.
2: Ja, voll.
1: Nee, fände ich im Club auch chillig auf jeden Fall. Den Song, den ich auch mitgebracht habe, der läuft auch in einem Club. Der ist aber nicht so chillig.
2: Dann hau mal raus.
1: Und zwar ist das aus einem Indie-Spiel, das könnt ihr auf Steam für 2,99 Euro kaufen.
3: Was für ein Schnäppchen.
1: Stellt euch vor, ihr seid so in einem riesigen so Underground-Nachtclub, beziehungsweise der ist ganz weit unten und da gibt es so eine riesige... Ja, wie so eine Halle, wo man oben so am Geländer stehen kann. Und ihr seid da oben. Also ihr seid irgendwie in diesem Nachtclub drin, aber so ganz, ganz weit weg von dem eigentlichen Geschehen. Und kommt, wart auf Toilette vorher, kommt in den Raum. Und da sitzt so ein Wesen, der heißt nur der Dealer. Und der will mit euch russisch Roulette spielen. Aber mit einer Shotgun. Und so eine Shotgun funktioniert ja ein bisschen anders auch als ein Revolver und das ist eigentlich das Spiel, mehr ist es nicht, ist Buckshot Roulette von letztem Jahr.
2: Heavy, aber warte mal, aber so eine Shotgun mit wie ist es, ist die Chance dann 1-2 oder wen?
1: Das ist immer anders geladen, da sind auch Blanks drin und so weiter. Ich habe das Spiel tatsächlich auch nicht selbst gespielt, obwohl die Runden nur so 15 bis 20 Minuten pro so Playthrough gehen.
2: Das ist ja ziemlich
1: und
2: lang.
1: Ja, es ist,
2: also, für ne?
1: Du unterschreibst einen Vertrag und dann spielst du halt mit dem und das ist auch alles ungescriptet quasi. Also, du musst dann auch einfach, es ist irgendwie auch, du kannst mit Mathematik zum Beispiel rangehen,
2: oh Gott,
1: so mit Wahrscheinlichkeiten. Du hast dann verschiedene
2: Face-Event.
1: Items, die du auch bekommen kannst und so weiter. Und ja, also dieser Dealer ist eigentlich auch nur ein Face, also ist eigentlich ein Face-Event. Und das Geile an diesem, deswegen habe ich den Song auch mitgebracht, ich finde das an sich total faszinierend, das Spiel, weil dieser Vibe, das ist halt irgendwie so alles, das sieht aus wie so PNGs, die so sehr runtergerechnet sind, so Low-Quality und so, aber es wird trotzdem dreidimensional. Und es gibt nicht so richtig viel Lore, die erklärt das im Spiel, aber es gibt so ein Arc drumherum, also so ein Alternate Reality Game, wo quasi außerhalb des Spiels das Spiel noch weitergeht. Also es gibt so Nummern, die man anrufen kann, um auf so Seiten zu gehen von so Firmen, die da im Spiel auf so Blättern stehen und so. Und also diese ganze Community rum versucht noch quasi diese ganzen Mysterien aufzudecken, die halt nicht im Spiel erklärt werden, sondern drumherum. Und das finde ich so sehr spannend. Es hat auch so ein bisschen diese Backrooms oder so SCP-Creepypasta-Vibes irgendwie, weil es sehr, das ist so eine interaktive Lore ist irgendwie. Und das Geile ist, es gibt einen Soundtrack und es läuft auch die ganze Zeit Musik. Und es ist aber eigentlich auch nur Sounddesign, weil man natürlich in einem Techno-Club ist, deswegen läuft da halt auch die ganze Zeit Techno. Und wir hören uns jetzt einen Song an, der vor jedem Laden läuft, Before Every Load, aus Buckshot Roulette von Mike Klubnicker.
2: Ah, Mike Klubnicker? Oh mein Gott. Nice.

0: dieser Song oder dieser Soundtrack, der einen so krass nach vorne treibt, der löst so einen Terror aus irgendwie. Denn man sitzt da vor dieser Shotgun und dann kommt die ganze dieser Soundtrack, der halt richtig vorantreibend ist. Irgendwie unterstützt ja diese Situation, finde ich so krass, diese ausweglose Situation. Man hat diesen Vertrag unterschrieben, man ist da und die ganze Zeit ballert das aus den Abgründen von diesem Club quasi. Und finde ich eigentlich so eine sehr clevere Nutzung von einfach so Soundtrack, der aber eigentlich aus dem Sounddesign oder damit über oder verschmilzt quasi, weil beides so das Gleiche ist. Der ist schon sehr präsent im Spiel, der Soundtrack, aber ist halt Teil der Umgebung. Und ja, irgendwie dadurch, dass auch das Spiel so simpel ist und man auch nicht so viel über diese Lore weiß und das alles so weird ist, finde ich irgendwie so eine sehr spannende Sache. Und finde ich auch mal krass, einen Soundtrack mal, der so ein ganz anderes Genre reingeht, aber trotzdem so dieses Horrorgefühl auslösen kann.
1: Ja, weil es so alltäglich ist.
2: Aber ich finde auch, Club ist ein underrated Setting für so Horrorgeschichten. Ist eigentlich schon, bietet sich so voll an, so ein dunkler Raum, wo, also ich weiß nicht, ich glaube, es gibt doch diese geile Club-Szene in Blade. Kennt ihr die?
0: Ja.
2: Und ich musste auch, ich musste auch an einen meiner Lieblingsmangas denken, Devilman. Da ist auch so eine sehr wichtige Szene, spielt da so in einem Club, wo dann halt irgendwie so ein Teufelssabbat veranstaltet wird sozusagen und alle so richtig sich so in Ekstase tanzen und das dann sozusagen ja. Dämonen so anlockt, dass die so...
0: Wie bei der letzten Distillery-Party, als da ein Schrein mit Kerzen auf dem Dancefloor
2: genau. errichtet wurde. Oh
1: Gott. Also, ja, ich weiß nicht, ich würde noch mal irgendwie kurz was sagen, weil ich muss ja leider gleich schon los.
0: Ja.
1: Nämlich einerseits sowieso mega cool, finde ich ich muss gerade auch lachen, dummer Wortwitz, Mike Klubnicker, wegen Club, egal. genau, aber bei ihm finde ich sowieso mega nice, bei Mike Klubnicker, auch bei den anderen Spielen, ich weiß nicht, ob ihr die kennt, irgendwie ist, ich weiß auch gar nicht, wie die heißen, irgendwie, ich habe die auch nicht selber gespielt, sondern mir nur Let's Plays.
0: Aber der hat einige gemacht, ja.
1: Genau, die sind so auf itch.io, kann man die so runterladen, irgendwie mega cooler Shit, irgendwie immer so ganz eigene Welten, die er da erstellt, die auch so voll viel Hintergrund haben irgendwie oder voll viel Hintergrundinformation hätten, oder haben, die einfach nicht verraten werden irgendwie, bis man dann irgendwie irgendwann irgendwo einen bestimmten Grad an Spielstunden oder eine bestimmte Zeit an Spielstunden hat oder Minuten, whatever. Das erinnert mich wiederum auch an David Szymanski, der Dude, der Iron Lung gemacht hat. Die Überleitung wollte ich nur machen, weil ich den Namen einfach erwähnen wollte. große Empfehlung. It's very nice. Ja. Ich habe gerade irgendwie so ein bisschen den Faden verloren irgendwie, aber ich muss...
0: Alles gut, ja. Du musst ja jetzt auch los.
1: Ich muss jetzt
3: danke
1: leider los.
3: Danke fürs dabei sein und für den Input und so weiter.
1: Ja, ey, danke, dass ich mitmachen durfte.
0: Was hörst du dir denn jetzt an? Du gehst in die Philharmonie?
1: Ich gehe jetzt in die Philharmonie und höre Schönberg. Das ist vielleicht, für einige Leute könnte das vielleicht auch in dieses Horror-Setting passen, aber ich mag die Musik persönlich eigentlich sehr gerne. irgendwie, genau.
0: Dann ganz viel Spaß.
1: Danke.
0: Danke fürs dabei sein und am 1.11. unbedingt auschecken. Pauls Projekt.
1: Ja.
2: Und danke und natürlich für dein tolles Intro und Outro für unsere Radioshow.
1: Ach so. Ja, gerne. Sehr gerne. Natürlich. Okay. Macht's gut, ihr Lieben.
0: Mach's
1: danke.
0: Gut.
3: Tschüss. Ja, ich würde weitermachen mit einem Spiel, was ich zwar gespielt habe, aber nicht so weit gekommen bin. Aber steht eigentlich ein bisschen stellvertretend für das ganze Studio jetzt mal. Nämlich habe ich mich für einen Track aus Bloodborne entschieden, also ein From Software-Spiel. Und das habe ich allein deswegen ausgewählt, weil es ein Cosmic Horror-Spiel ist.

Naja, however, genau, ich habe ein Spiel aus Bloodborne ausgewählt, weil jetzt hätte ich eigentlich total, hätte ich eigentlich den Input zu diesem Heim, zu diesem Unheimlichen gegeben, weil ich es nämlich total spannend finde, wie so From Software damit umgeht, mit so diesem Gefühl von Sicherheit und Unsicherheit, weil die, und das machen die in jedem Spiel, so die den sicheren Hub weltlich entgrenzen von der eigentlichen Spielwelt, die halt total unsicher ist so und wo du, also wie gesagt, ein, für die Leute, die die From Software Spiele nicht kennen, es sind wahnsinnig schwierige Action-Rollenspiele, wo du dich eigentlich in keiner Sekunde wirklich sicher fühlen kannst und wo hinter jeder Ecke irgendein wahnsinnig schwieriger Gegner lauern kann und ja, wenn du umgebracht wirst dann oder stirbst, dann wirst du vom Spiel auch relativ hart bestraft, weil dann verlierst du all deine Erfahrungspunkte, die du als Währung für alles immer einsetzen musst. Also du kaufst dir davon Waffen, du kaufst dir davon Level-Ups und musst sowieso da sehr gut irgendwie mit deinen Ressourcen umgehen. Und wie gesagt, wenn du stirbst, dann verlierst du das und dann hast du eine Chance, um die wieder einzusammeln, genau an der Stelle, an der du gestorben bist. Und wenn du das nicht schaffst, dann sind sie weg. Das heißt, es ist eine Welt, die ja dem Spieler immer sehr feindlich sehr gnadenlos ist, dem Spieler sehr feindlich gesinnt ist. Und was sie in jedem Spiel machen, was ich total spannend finde, ist halt, dass es schon so Sicherheitszonen gibt und die aber komplett von der eigentlichen Spielwelt eigentlich entgrenzt werden so und irgendwie immer in so Zwischendimensionen dann stattfinden. In Bloodborne ist das der Hunter's Dream, also eine Traumwelt, in die man dann geht und in der du dann irgendwie deine Waffen verbessern kannst und dich aufleveln kannst und weiß ich nicht, auch ein paar so Händler hast. Genau, und ich finde, das ist total spannend, dass so du dich dort einerseits total sicher fühlst, aber gleichzeitig auch so aus der eigentlichen Welt, die du irgendwie, keine Ahnung, in der du eigentlich deine Mission da erfüllen willst, so rausgezogen wirst. Und gleichzeitig das Spiel dir auch darin aber vermittelt, dass du auch in diesem Hunter's Dream eigentlich jetzt nicht unbedingt in einem guten Ort bist, nur weil er sicher ist. Genau, wir können uns einfach mal den Soundtrack anhören. Vielleicht versteht ihr dann, was ich damit meine.

0: Ja, geil. Ja,
1: das war der Hunter Stream. Versteht ihr, was ich meine mit so diesem, dass es irgendwie zwar einerseits eine friedvolle Welt oder so, ne, diesen Frieden und diese Ruhe, die du da kurz hast, irgendwie darstellt, aber auch so dieses total Trostlose, was irgendwie darin liegt und dich auch eigentlich wieder so in die Welt, die du ja irgendwie eventuell retten kannst oder möchtest, reinzieht.
0: Das schließt irgendwie auch sehr schönen Bogen zu Charles Ives, weil ich finde halt auch irgendwie so, dass diesen ähnlichen, eigentlich wie viele Songs hier, irgendwie so diesen Grat zwischen Schönheit und aber auch dem schrecklichen, unheimlichen irgendwie ziehen.
2: Leute, das ist das Gefühl, wenn man auf Arbeit auf die Toilette geht.
0: Arbeitszeitsbetrug.
2: So, du weißt, du musst da gleich wieder rausgehen. Aber so für einen Moment bist du in Sicherheit und du kannst auf deinem Handy scrollen.
1: Ja, ich glaube, das ist das perfekte Bild, um das auszudrücken, was ich eigentlich sagen wollte. Danke, Lukas. Ja, nee, aber ich glaube, das haben wir ja vorhin schon besprochen, aber ich glaube, solche Momente sind halt irgendwie total wichtig, wenn irgendwie sonst Horror passiert in dem Spiel oder auch in anderen Medien irgendwie. Du brauchst schon irgendwie auch so mal diese kurze Entspannung, irgendwie damit sie wirklich wirksam sind. Weil zum Beispiel, das habe ich jetzt vorhin gar nicht gesagt, aber so Slenderman zum Beispiel fand ich eigentlich nie wirklich gruselig. Also so, weil es so einfach nur ein Spannungsbogen die ganze Zeit ist. Und das ist so, du hast den Spannungsbogen einmal erlebt und dann kann dir eigentlich auch nicht mehr viel passieren, so sobald du kapiert hast, was...
0: Good for you, Ludwig. Ich habe mich als 12-Jähriger so eingeschissen. Na gut, das war uns ein inneres
2: Tagebuch.
0: Fliegenpilze pflücken.
2: Seiten.
1: Es war ein an Türen klingeln und um Süßes oder Saures beten.
2: Ja, ich hoffe, ihr habt es soweit geschafft in der Folge und wart nicht abgeturnt von den doch etwas schwierig zu hörenden Songchoice vielleicht. Ich weiß nicht. Jedenfalls vielen Dank, dass ihr dabei geblieben seid. Wir hören uns das nächste Mal am 11.11. 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Ja.
1: Ja, tschüss, war ganz toll und frohes Gruseln. Schaut euch ganz viele Horrorfilme um Halloween an, weil dafür ist diese Zeit gedacht und wenn Kinder bei euch klingeln und ihr Süßigkeiten habt, dann rückt sie raus.

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Bedienungsanleitung Etikettendrucker. Informationen zu Ihrem neuen Etikettendrucker. Mit Ihrem neuen Etikettendrucker können Sie eine Vielzahl hochwertiger, selbstklebender Etiketten erstellen. Sie können die Etiketten in vielen verschiedenen Größen und Formatstilen drucken. Der Etikettendrucker verwendet 12 mm Etikettenkassetten. LT-Kassetten sind als Kunststoffband in vielen Farben und als weißes aufbügelbares Band verfügbar. Auf unserer Internetseite finden Sie Informationen zu Bändern und Zubehör für den Etikettendrucker. Registrierung für die Gewährleistung. Bitte füllen Sie die Karte zur Registrierung für die Gewährleistung aus und senden Sie diese innerhalb von 7 Tagen an die entsprechende Kundinnendienstadresse. Näheres erfahren Sie auf unserer Website. Hier können Sie sich auch online registrieren. Erste Schritte. Folgen Sie den Anweisungen in diesem Abschnitt, um Ihr erstes Etikett auszudrucken. Anschluss der Stromversorgung. Der Etikettendrucker wird mit normalen Batterien oder einem Netzteil betrieben. Um Strom zu sparen, schaltet sich der Etikettendrucker automatisch aus, wenn er 2 Minuten lang nicht benutzt wurde. Einsetzen der Batterien. Der Etikettendrucker benötigt 4 Alkali-Batterien. Die Batterien einsetzen. Erstens, nehmen Sie den Batteriefachdeckel ab. Zweitens, setzen Sie die Batterien entsprechend der Polaritätskennzeichnung Plus und Minus ein. Drittens, setzen Sie den Batteriefachdeckel wieder auf. Info: Nehmen Sie die Batterien heraus, wenn der Etikettendrucker längere Zeit nicht benutzt wird. Anschluss des Netzteils. Der Etikettendrucker kann auch mit einem optionalen Stromnetzteil 9 Volt 1,5 Ampere betrieben werden. Wird das Netzteil mit dem Etikettendrucker verbunden, werden die Batterien als Stromquelle ausgeschaltet. Das Netzteil anschließen. Erstens. Stecken Sie das Netzteil in den Netzteilanschluss an der Oberseite des Etikettendruckers. Zweitens. Verbinden Sie das andere Ende des Netzteils mit einer Steckdose. Info: Der Etikettendrucker muss ausgeschaltet sein, bevor Sie das Netzteil von der Hauptstromquelle trennen. Sonst gehen Ihre letzten Speichereinstellungen verloren. Einsetzen der Etikettenkassette. Der Etikettendrucker wird mit einer Etikettenkassette geliefert. Auf unserer Website finden Sie Informationen zum Erwerb zusätzlicher Etikettenkassetten. Die Etikettenkassette einsetzen. Erstens, drücken Sie auf den Kassettendeckel, um das Etikettenfach zu öffnen.
Info: Wenn Sie den Etikettendrucker zum ersten Mal benutzen, müssen Sie die eingelegte Schutzpappe zwischen Druckkopf und Andruckrolle herausnehmen. Zweitens: Legen Sie die Kassette so ein, dass sich das Etikett zwischen dem Druckkopf und der Andruckrolle befindet. Drittens: Drücken Sie fest, bis die Kassette einrastet. Viertens: Schließen Sie die Kassettenabdeckung und drücken Sie zum Einschalten auf On/Off. Sprachwahl: Wenn Sie das Gerät zum ersten Mal einschalten, werden Sie gebeten, die gewünschte Sprache auszuwählen. Standardmäßig ist Englisch eingestellt. Die gewählte Sprache legt fest, welcher Zeichensatz und welches Datumsformat verfügbar ist. Eine Sprache auswählen. Erstens: Drücken Sie auf Settings. Wählen Sie mit den Auf- und Abwärtspfeiltasten Sprache und drücken Sie OK. Zweitens: Wählen Sie mit den Auf- und Abwärtspfeiltasten die gewünschte Sprache aus und drücken Sie OK. Einstellen von Datum und Uhrzeit. Sie müssen im Etikettendrucker das aktuelle Datum und die Uhrzeit einstellen, damit beim automatischen Einfügen das korrekte Datum auf dem Etikett verwendet wird. Das voreingestellte Datums- und Zeitformat richtet sich nach der für den Etikettendrucker festgelegten Sprache. Für Englisch, USA, wird das Datumsformat MMM, TT, JJ und das 12-Stunden-Format verwendet. Alle anderen Sprachen verwenden das Format TT, MMM, JJ und das 24-Stunden-Format. Datum und Uhrzeit einstellen. Erstens: Drücken Sie Settings. Zweitens: Wählen Sie mit den Auf- und Abwärtspfeiltasten Datum und drücken Sie OK. Das voreingestellte Datum wird angezeigt. Drittens: Bewegen Sie den Cursor mit der rechten und linken Pfeiltaste über die einzelnen Einstellungen Monat, Tag und Jahr und verstellen Sie mit den Auf- und Abwärtspfeiltasten den jeweiligen Wert. Viertens: Wenn Sie fertig sind, drücken Sie OK. Die voreingestellte Uhrzeit wird angezeigt. Fünftens: Bewegen Sie den Cursor mit der rechten und linken Pfeiltaste über die einzelnen Einstellungen, Stunden und Minuten und verstellen Sie mit den Auf- und Abwärtspfeiltasten den jeweiligen Wert. Sechstens: Wenn Sie fertig sind, drücken Sie OK. Drucken des ersten Etiketts. Sie können jetzt Ihr erstes Etikett ausdrucken. Ein Etikett ausdrucken. Erstens: Geben Sie einen Text für ein Etikett ein. Zweitens: Drücken Sie die Etikettentaste. Drittens: Drücken Sie die Bandabschneidertaste, um das Etikett zuzuschneiden. Fertig! Sie haben das erste Etikett ausgedruckt.
Im Folgenden werden die verfügbaren Optionen zum Erstellen von Etiketten erläutert. Kennenlernen des Etikettendruckers. Machen Sie sich mit den Tasten und Funktionen des Etikettendruckers vertraut. Im Folgenden wird jede Funktion detailliert beschrieben. Ein- und Ausschalten. Mit der Taste On, Off schalten Sie das Gerät ein und aus. Wenn das Gerät 2 Minuten lang nicht benutzt wird, schaltet es sich automatisch aus. Das zuletzt erstellte Etikett wird gespeichert und angezeigt, wenn das Gerät erneut eingeschaltet wird. Die vorher gewählten Einstellungen zum Formatstil werden ebenfalls gespeichert. Mit der Taste On, Off können Sie außerdem den Druckvorgang abbrechen und zum Bearbeitungsmodus zurückkehren. LCD-Display. Sie können bis zu 100 Zeichen und Leerzeichen auf einem Etikett eingeben. Auf dem Display wird jedoch nur ein kleiner Teil der Zeichen angezeigt. Mit dem exklusiven grafischen Display wird jede Formatierung sofort sichtbar. In Abbildung 4 beispielsweise ist die Kursivschrift und der abgerundete Rahmen im Text deutlich zu erkennen. Außerdem erscheinen am oberen Rand des Displays Funktionsanzeigen, damit Sie sehen, wenn eine Funktion ausgewählt ist. Caps-Modus. Mit der Taste A wird die Großschreibung ein- und ausgeschaltet. Bei eingeschaltetem Caps-Modus wird Caps auf dem Display angezeigt und alle eingegebenen Buchstaben erscheinen als Großbuchstaben. Der Caps-Modus ist standardmäßig eingeschaltet. Wird der Caps-Modus ausgeschaltet, werden alle eingegebenen Buchstaben als Kleinbuchstaben angezeigt. Numlock. Die Taste Lock 123 ermöglicht den Zugriff auf die Zahlen auf den Tasten A bis J. Wenn der Numlock-Modus aktiviert ist, wird die Numlock-Anzeige auf dem Display angezeigt und beim Drücken auf die Tasten A bis J erscheinen die Zahlen 1 bis 0. Der Numlock-Modus ist standardmäßig deaktiviert. Rücktaste. Mit der Taste Pfeil nach links wird das Zeichen links vom Cursor gelöscht. Löschen. Durch Drücken von Clear werden der gesamte Etikettentext und die Formatierung gelöscht. Navigationstasten. Sie können Ihr Etikett mit der linken und rechten Pfeiltaste auf der Navigationstaste überprüfen und bearbeiten. Mit der Aufwärts- und Abwärts-Pfeiltaste können Sie durch die Menüauswahl navigieren und anschließend auf OK drücken, um eine Auswahl zu treffen. Cancel. Mit der Taste Cancel können Sie ein Menü verlassen, ohne eine Auswahl zu treffen oder einen Vorgang abbrechen. Einstellungen. Die Taste Format öffnet die Untermenüs für den Schriftgrad, den Schriftstil und Rahmen.
Diese Formatierungsfunktionen werden weiter hinten in dieser Bedienungsanleitung beschrieben. Insert. Mit der Taste Insert können Sie Symbole, eine zweite Zeile oder das Datum auf Ihrem Etikett einfügen. Extras. Die Taste Settings öffnet die Untermenüs für Vorschau, Datum und Einstellen des Druckkontrasts. Diese Funktionen werden weiter hinten in dieser Bedienungsanleitung beschrieben. Formatieren des Etiketts. Sie haben mehrere Formatoptionen zur Auswahl, um Ihr Etikett zu gestalten. Änderung der Schriftgröße. Für Ihre Etiketten stehen 5 Schriftgrößen zur Verfügung. Extra klein, klein, mittel, groß und extra groß. Wenn Sie einen Schriftgrad auswählen, wird dieser Schriftgrad auf alle Zeichen eines Etiketts übertragen. Den Schriftgrad einstellen. Erstens, drücken Sie die Taste Format. Zweitens, wählen Sie mit den Auf- und Abwärtspfeiltasten Schriftgrad und drücken Sie OK. Drittens, wählen Sie mit den Auf- und Abwärtspfeiltasten den gewünschten Schriftgrad aus und drücken Sie OK. Hinzufügen von Schriftstilen. Sie können aus 6 verschiedenen Schriftstilen wählen. Normal, Fett, Kursiv, Kontur, Schattiert, Vertikal. Wenn Sie einen Schriftstil auswählen, wird dieser Schriftstil auf alle Zeichen übertragen. Schriftstile können für alphanumerische Zeichen und einige Symbole verwendet werden. Den Schriftstil einstellen. Erstens, drücken Sie Format. Zweitens, wählen Sie mit den Auf- und Abwärtspfeiltasten Schriftstil und drücken Sie OK. Drittens, wählen Sie mit den Auf- und Abwärtspfeiltasten Schriftstil und drücken Sie OK. Erstellen von Etiketten mit 2 Zeilen. Sie können höchstens 2 Zeilen auf Etiketten drucken. Ein Etikett mit 2 Zeilen erstellen. Erstens, geben Sie den Text für die erste Zeile ein und drücken Sie Insert. Zweitens, wählen Sie mit den Pfeiltasten zweite Zeile und drücken Sie OK. Das Zeichen für mehrere Zeilen wird am Ende der ersten Zeile eingefügt, jedoch nicht auf das Etikett gedruckt. Drittens, geben Sie den Text für die zweite Zeile ein. Hinzufügen des Datums. Sie können auf Ihrem Etikett das Datum einfügen. Abhängig von der Version Ihres Etikettendruckers wird das Format MMM TT, JJ, USA oder TT, MMM, JJ, Europa verwendet. Das Datum einfügen. Erstens, drücken Sie Insert.
Zweitens, wählen Sie Datum und drücken Sie OK. Hinzufügen von Rahmen und Unterstreichungsstilen. Sie können außerdem Ihren Text durch einen Rahmen oder Unterstreichungsstil hervorheben. Unterstrichen, Rechteck, Spitz, abgerundet, Krokodil, scharfkantig, Zug, Herzen, Blumen. Ein Etikett kann unterstrichen oder in einen Rahmen eingebettet werden, aber nicht beides zusammen. Eine Unterstreichung oder einen Rahmen hinzufügen. Erstens, drücken Sie Format. Zweitens, wählen Sie Rahmen und drücken Sie OK. Drittens, wählen Sie Unterstrichen oder einen Rahmenstil und drücken Sie OK. Bei Etiketten mit zwei Zeilen werden beide Zeilen unterstrichen. Im Rahmenstilmodus werden alle Zeilen in einen Rahmenstil eingeschlossen. Verwendung von Symbolen und Sonderzeichen. Sie können bei Ihren Etiketten Symbole und andere Sonderzeichen hinzufügen. Einfügen von Symbolen. Der Etikettendrucker unterstützt den gezeigten erweiterten Symbolsatz. Ein Symbol einfügen. Erstens, drücken Sie Insert. Wählen Sie Symbole und drücken Sie OK. Die erste Zeile der in der Tabelle gezeigten Symbole erscheint im Display. Zweitens, gehen Sie mit den Pfeiltasten auf das gewünschte Symbol. Mit der linken und rechten Pfeiltaste können Sie sich innerhalb einer Symbolzeile bewegen. Mit der Aufwärts- und Abwärts-Pfeiltaste können Sie vertikal zwischen den Symbolzeilen navigieren. Drittens, wenn Sie beim gewünschten Symbol sind, drücken Sie OK, um das Symbol in das Etikett einzufügen. Einfügen internationaler Zeichen. Der Etikettendrucker unterstützt mit der RACE-Technologie den erweiterten lateinischen Zeichensatz. Wie bei der Tastatur eines Mobiltelefons können Sie, wenn Sie eine Buchstabentaste länger als eine Sekunde drücken, durch die Varianten auf dieser Buchstabentaste blättern. Um das Zeichen einzufügen, müssen Sie die Taste loslassen, wenn das gewünschte Zeichen erscheint. Wenn beispielsweise Französisch als Sprache ausgewählt ist und Sie die Buchstabentaste A gedrückt halten, werden alle verfügbaren Varianten, also die verschiedenen Akzente und so weiter, nacheinander angezeigt. Die Buchstabenvarianten und deren Reihenfolge bei der Anzeige hängen von der eingestellten Sprache ab. Druckoptionen. Sie können eine Vorschau Ihres Etiketts anzeigen und den Druckkontrast anpassen. Vorschau des Etiketts. Sie können vor dem Druck eine Vorschau des Textes oder Formats Ihres Etiketts anzeigen. Ein zweizeiliges Etikett erscheint in der Vorschau als einzeiliges Etikett. Zwischen den beiden Zeilen wird ein Zeilenumbruchzeichen eingefügt.
eine Vorschau des Etiketts anzeigen. Erstens drücken Sie Settings. Zweitens wählen Sie Vorschau und drücken Sie OK. Der Text des Etiketts rollt über das Display. Einstellung des Druckkontrastes. Sie können den Druckkontrast einstellen, um die Druckqualität Ihres Etiketts fein einzustellen. Den Kontrast einstellen. Erstens drücken Sie Settings. Zweitens wählen Sie Kontrast und drücken Sie OK. Drittens wählen Sie mit den Pfeiltasten eine Kontrasteinstellung und drücken Sie OK. Verwendung des Speichers des Etikettendruckers. Der Etikettendrucker verfügt über eine leistungsstarke Speicherfunktion, mit der der Text von bis zu 9 häufig verwendeten Etiketten gespeichert werden kann. Speichern des Etikettentextes. Sie können bis zu 9 spezielle Etiketten speichern, die Sie häufig verwenden. Den aktuellen Etikettentext speichern. Erstens drücken Sie Speichern. Das erste Speicherfeld wird angezeigt. Zweitens navigieren Sie mit den Pfeiltasten durch die Felder. Sie können 9 Text an jedem Speicherplatz speichern. Drittens wählen Sie einen Speicherplatz und drücken Sie OK. Ihr Etikettentext wird gespeichert und es wird zurück zum Etikett geschaltet. Wiederaufruf gespeicherter Etiketten. Sie können gespeicherte Etiketten später problemlos wieder aufrufen. Etiketten erneut aufrufen. Erstens drücken Sie Folder. Der erste Speicherort für ein Etikett oder ein Format wird angezeigt. Zweitens wählen Sie mit den Pfeiltasten das Etikett, das Sie wieder aufrufen möchten, und drücken Sie OK. Um den Inhalt eines Speicherfelds zu löschen, rufen Sie zunächst ein Etikett auf und drücken Sie dann Clear. Wartung des Etikettendruckers. Der Etikettendrucker wurde so gestaltet, dass er lange und störungsfrei arbeitet und nur sehr wenig Wartung benötigt. Reinigen Sie den Etikettendrucker von Zeit zu Zeit, damit er weiterhin einwandfrei funktioniert. Reinigen Sie das Schneidmesser immer, wenn Sie die Etikettenkassette austauschen. Das Schneidmesser reinigen. Erstens nehmen Sie die Etikettenkassette heraus. Zweitens setzen Sie die Spitze eines Kugelschreibers oder Bleistifts auf das L-förmige Teil und drücken Sie das Teil nach unten. Drittens, während Sie das L-förmige Teil nach unten drücken, drücken Sie den Hebel des Schneidmessers und halten Sie ihn gedrückt, damit das Schneidmesser zum Vorschein kommt. Schlaf gut, du süße Maus.